0: die USA gewonnen, standesgemäß gegen Finnland. Zwei Treffer hat Dennis Undav vom VfB Stuttgart beigesteuert. Dafür gab es Lob vom Bundestrainer.
1: Ich finde, Dennis war sehr gefährlich, hat immer gefährliche Situationen in der Box gehabt, war glaube ich an drei Toren beteiligt, von dem er ein gutes Spiel gemacht.
0: Julian Nagelsmann im ZDF. Die Generalprobe gegen Gastgeber USA findet dann schon in den USA statt, am Samstag in Chicago. Dann geht's auch schon los mit der Weltmeisterschaft.
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3: Bis zum Morgen sind weiter viele Wolken am Himmel unterwegs, die auch mal Schauer und auch einzelne Gewitter mitbringen können. Die Nachttemperaturen zwischen 15 und 9 Grad. Am Tag geht's rauf bis auf 22 Grad. Dazu vor allem am Vormittag dicke Wolken, später wird's freundlicher. Die nächsten Tage dann wechselhaft, immer mal wieder mit Regen. Der Dienstag bringt 26 Grad morgen. Der Mittwoch wird dann ein bisschen kühler.

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1: Ich bin Yves Simon. Welche deutsche Stadt oder Region bewirbt sich für die Olympischen Sommerspiele 2036, 40 oder 44? Hamburg jedenfalls schon mal nicht, denn die Hansestadt hat sich jetzt selbst aus dem Rennen genommen. Im Bürgerreferendum haben sich knapp 55% gegen eine Kandidatur ausgesprochen. Damit konkurrieren jetzt nur noch München, Berlin und die Region Köln-Rhein-Ruhr um die deutsche Bewerbung. Wer es dann am Ende wird, das steht erst Ende September fest. Eine Mehrheit der Deutschen glaubt nicht, dass ein Bundeskanzler Wüst der Union etwas helfen würde. In einer Forsa-Umfrage für RTL meinen 41%, die Union hätte mit Hendrik Wüst mehr Zustimmung, 53% allerdings glauben das.

0: nicht. Auch unter Unionsanhängern überwiegt die Skepsis. Führende CDU-Politiker weisen das Ganze als Scheindebatte zurück. Reichenbach im Vogtland ist zum Austragungsort für den Sächsischen Wandertag im Jahr 2027 ernannt worden. Wie das Landeskuratorium ländlicher Raum mitgeteilt hat, wird die Stadt damit Gastgeberin der 16. Auflage des Events. Beim diesjährigen Wandertag in Großenhain, da haben am letzten Wochenende mehr als 1000 Teilnehmer die Gelegenheit wahrgenommen, die Region auf über 30 verschiedenen Touren aktiv zu erkunden. Jetzt kann die Fußball-WM aber kommen. Die deutsche Nationalmannschaft hat ihr letztes Testspiel vor ihrem Abflug in die USA deutlich gewonnen mit 4:0 gegen Finnland. Am Dienstag fliegt die Mannschaft dann nach Chicago und will im besten Fall mit dem WM-Pokal wieder nach Hause zurückkommen. Thomas Bremser berichtet für uns aus Mainz, da hat das Spiel am Abend stattgefunden.
1: Vor allem der 18-jährige Lennart Karl begeistert die Fans hier in Mainz. Der Bayern-Teenager wirbelt über die rechte Seite und darf bei seinem Startdebüt sogar die Ecken schießen. Eine führt direkt zum 1:0 durch Dennis Undaff. Er ist der zweite Gewinner des Abends. Bei seinem zweiten Tor verletzt er sich an der Pobacke und muss raus. Und auch die Fanlieblinge Florian Wirtz und Jamal Musiala treffen, der nach langer Verletzungspause.
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3: Bis zum Morgen sind weiter viele Wolken am Himmel unterwegs, die auch mal Schauer und auch einzelne Gewitter mitbringen können. Die Nachttemperaturen zwischen 15 und 9 Grad. Am Tag geht's rauf bis auf 22 Grad. Dazu vor allem am Vormittag dicke Wolken, später wird's freundlicher. Die nächsten Tage dann wechselhaft immer mal wieder mit Regen. Der Dienstag bringt 26 Grad morgen. Der Mittwoch wird dann ein bisschen kühler.
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0: Ich bin Yves Simon. Welche deutsche Stadt oder Region bewirbt sich für die Olympischen Sommerspiele 2036, 40 oder 44? Hamburg jedenfalls schon mal nicht, denn die Hansestadt hat sich jetzt selbst aus dem Rennen genommen. Im Bürgerreferendum haben sich knapp 55% gegen eine Kandidatur ausgesprochen. Damit konkurrieren jetzt nur noch München, Berlin und die Region Köln-Rhein-Ruhr um die deutsche Bewerbung. Wer es dann am Ende wird, das steht erst Ende September fest. Eine Mehrheit der Deutschen glaubt nicht, dass ein Bundeskanzler Wüst der Union etwas helfen würde. In einer Forsa-Umfrage für RTL meinen 41%, die Union hätte mit Hendrik Wüst mehr Zustimmung, 53% allerdings glauben das nicht. Auch unter Unionsanhängern überwiegt die Skepsis. Führende CDU-Politiker weisen das Ganze als Scheindebatte zurück. Reichenbach im Vogtland ist zum Austragungsort für den Sächsischen Wandertag im Jahr 2027 ernannt worden. Wie das Landeskuratorium ländlicher Raum mitgeteilt hat, wird die Stadt damit Gastgeberin der 16. Auflage des Events. Beim diesjährigen Wandertag in Großenhain, da haben am letzten Wochenende mehr als 1000 Teilnehmer die Gelegenheit wahrgenommen, die Region auf über 30 verschiedenen Touren aktiv zu erkunden. Jetzt kann die Fußball-WM aber kommen. Die deutsche Nationalmannschaft hat ihr letztes Testspiel vor ihrem Abflug in die USA deutlich gewonnen mit 4:0 gegen Finnland. Am Dienstag fliegt die Mannschaft dann nach Chicago und will im besten Fall mit dem WM-Pokal wieder nach Hause zurückkommen. Thomas Bremser berichtet für uns aus Mainz, da hat das Spiel am Abend stattgefunden.
1: Vor allem der 18-jährige Lennart Karl begeistert die Fans hier in Mainz. Der Bayern-Teenager wirbelt über die rechte Seite und darf bei seinem Startdebüt sogar die Ecken schießen. Eine führt direkt zum 1:0 durch Dennis Undav. Er ist der zweite Gewinner des Abends. Bei seinem zweiten Tor verletzt er sich an der Pobacke und muss raus. Und auch die Fanlieblinge Florian Wirtz und Jamal Musiala treffen, der nach langer Verletzungspause.
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1: Ich bin Yves Simon. Schönen guten Morgen. Nein zur Olympia-Bewerbung. Das Bürgerreferendum.

0: In Hamburg ist eindeutig gegen Olympische Sommerspiele ausgefallen. Rund 55% waren im Referendum dagegen. Da konnte auch eine Kampagne von Udo Lindenberg pro Olympia nichts ändern. Bürgermeister Tschentscher hat auch sofort reagiert. Im ZDF hat er bekannt gegeben, dass er die Olympia-Bewerbung schon zurückgezogen hat.
1: Ja, ich bedauere die Entscheidung sehr. Viele, die sich auf die Spiele gefreut haben, viele, die die Kampagne des Senats unterstützt haben, sind enttäuscht. Ich bin es auch. Gleichwohl ist es richtig, eine solch wichtige Frage durch die Bürgerinnen und Bürger selbst entscheiden zu lassen.
0: Weiter im Rennen sind München, Berlin und die Rhein-Ruhr-Region. Die Bundesregierung bleibt beim Sondervermögen für die Infrastruktur hinter ihren Zielen zurück. Laut dem Handelsblatt sind im letzten Jahr statt der geplanten 37 Milliarden Euro nur 24 Milliarden ausgezahlt worden. Außerdem sind etwa 109 Meilensteine für dieses Jahr geplant gewesen. Bis Ende Mai sind aber nur 26 davon erreicht worden. Reichenbach im Vogtland ist zum Austragungsort für den Sächsischen Wandertag im Jahr 2027 ernannt worden. Wie das Landeskuratorium ländlicher Raum mitgeteilt hat, wird die Stadt damit Gastgeberin der 16. Auflage des Events. Beim diesjährigen Wandertag in Großenhain, da haben am letzten Wochenende mehr als 1000 Teilnehmer die Gelegenheit wahrgenommen, die Region auf über 30 verschiedenen Touren aktiv zu erkunden. Die deutsche Fußballnationalmannschaft hat ihr vorletztes WM-Spiel deutlich für sich entschieden. Gegen Finnland hat das DFB-Team mit 4:0 gewonnen. Dennis Undaf hat doppelt getroffen. Außerdem waren Florian Wirtz und Jamal Musiala erfolgreich. Besser lief es für Finnland im Eishockey, denn die Finnen sind Weltmeister geworden dank eines 1:0-Siegs nach Verlängerung gegen Gastgeber Schweiz.
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3: Schönen guten Morgen. Die neue Woche startet mit vielen Wolken. Die Frühtemperaturen zwischen 15 und 9 Grad. Immer mal wieder ein Schauer ist dann auch bis in die Vormittagsstunden möglich. Am Nachmittag sieht es freundlicher aus bei 22 Grad. Die nächsten Tage werden wechselhaft immer mal wieder Regen. Zunächst noch warm, ab Mittwoch dann ein bisschen kühler.
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1: Mit Tina Warnowski. Die B283 wird in Aue an zwei Stellen erneut zur Baustelle. Ein 3,8 Kilometer langer Abschnitt wird zwischen Aue und Bockau gebaut. Außerdem gibt es auf der Wettiner Straße ab der Engelkreuzung Arbeiten. Freiberg beseitigt alle Fahrräder, die seit Wochen die Fahrradstände am Bahnhof blockieren. Die Räder wurden auch mit einem Bändchen gekennzeichnet. Am 10. Juni werden sie abtransportiert. Die Bundesregierung bleibt beim Sondervermögen für Infrastruktur hinter ihren Zielen zurück. Laut Handelsblatt wurden im vergangenen Jahr statt geplanter 37 Milliarden Euro nur 24 ausgezahlt. Die deutsche Fußballnationalmannschaft hat ihr vorletztes WM-Testspiel deutlich gewonnen. Gegen Finnland siegte das DFB-Team 4:0. Und überall im Erzgebirge wird heute Kindertag gefeiert. In Annaberg verwandelt sich die Buchholzer Straße in eine Spielstraße. Auch an der Köhlerhütte in Waschleite und im Eldus-Resort Oberwiesenthal gibt es ordentlich Programm.
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2: Schönen guten Morgen. Die neue Woche startet mit vielen Wolken. Die Frühtemperaturen zwischen 15 und 9 Grad. Immer mal wieder ein Schauer ist dann auch bis in die Vormittagsstunden möglich. Am Nachmittag sieht es freundlicher aus bei 22 Grad. Die nächsten Tage werden wechselhaft immer mal wieder Regen. Zunächst noch warm, ab Mittwoch dann ein bisschen kühler.
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1: Einen schönen guten Morgen. Vor allem zum Tagesstart haben wir hier und da noch ein paar mehr Wolken. Es können auch vereinzelt noch ein paar Tropfen fallen. Im Laufe des Tages soll es aber Stück für Stück auflockern. Nur ganz vereinzelt noch Schauer und auf den Straßen. Da haben wir noch nichts. Keine Staus und keine Blitzer. Ich wünsche eine gute Fahrt und einen schönen Start in die neue Woche. Kommen Sie gut rein.

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1: Mit Tina Wanowski. Glück auf. Die B283 wird bei Aue erneut zur Baustelle. Gleich auf zwei Abschnitten ist die Straße ab heute gesperrt. Cindy Einhorn mit Einzelheiten.
2: Ein 3,8 Kilometer langer Abschnitt wird zwischen Aue und Bockau gebaut. Auf dem Teilstück zwischen Kohlehandel und Tunnelkurve wird die Böschung gesichert. Dort war bereits im letzten Jahr gesperrt. Auf einer Länge von 120 Metern wird eine Randbalkenkonstruktion aus Stahlbeton gefertigt. Bis Ende des Jahres werden die Arbeiten dauern. Außerdem wird auch im Stadtgebiet von Aue auf der Wettiner Straße gebaut. Zwischen der Engelkreuzung und der Dr. Külz Straße ist wegen des Glasfaserausbaus gesperrt.
1: Nach einem Tötungsverbrechen in Chemnitz gehen die Ermittlungen von Kripo und Staatsanwaltschaft heute weiter. Nach ersten Informationen der Polizei wurden gestern im Stadtteil Markersdorf eine 38-jährige Frau getötet und eine 20-jährige Angehörige schwer verletzt. Der Tatverdächtige, ein 45-jähriger Afghane, konnte in Tschechien festgenommen werden. Sein Motiv ist noch unklar. Heute öffnen weitere Freibäder bei uns im Erzgebirge, zum Beispiel die in Gornau, Tannenberg und Lengefeld. Im Erlebnisbad Gelenau war am Wochenende Saisonstart. Bis nächstes Wochenende noch müssen sich die Wasserratten in Olbernhau, Mildenau und Venusberg gedulden. Eine Mehrheit der Deutschen glaubt nicht, dass ein Bundeskanzler Wüst der Union helfen würde. In einer Fursa-Umfrage für RTL meinen 41%, die Union hätte mit Hendrik Wüst mehr Zustimmung. 53% sehen das nicht so. Auch unter Unionsanhängern überwiegt die Skepsis. Führende CDU-Politiker weisen das als Scheindebatte zurück. Jetzt kann die Fußball-WM kommen. Die deutsche Nationalmannschaft hat ihr letztes Testspiel vor dem Abflug in die USA deutlich gewonnen, mit 4:0 gegen Finnland. Am Dienstag fliegt das Team nach Chicago und will im besten Fall mit dem WM-Pokal wiederkommen. Thomas Bremser berichtet aus Mainz.
3: Vor allem der 18-jährige Lennart Kahl begeistert die Fans hier in Mainz. Der Bayern-Teenager wirbelt über die rechte Seite und darf bei seinem Startdebüt sogar die Ecken schießen. Eine führt direkt zum 1:0 durch Dennis Undav. Er ist der zweite Gewinner des Abends. Bei seinem zweiten Tor verletzt er sich an der Pobacke und muss raus. Und auch die Fanlieblinge Florian Wirtz und Jamal Musiala treffen, der nach langer Verletzungspause.
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4: So, der Regen ist schön in der Nacht durchgezogen, so wie Sie es gehört. Ansonsten tagsüber heute, dann kann nur vereinzelt mal ein Schauer dabei sein. Meistens ist es trocken und Temperaturen bis zu 22 Grad. Morgen sogar bis zu 25 Grad. Am Mittwoch wieder ein bisschen durchwachsen mit kurz nochmal Schauern. Am Donnerstag sonnig, trocken und bis zu 27 Grad. Schauen wir auf die Straßen heute Morgen. Ortsausgang Lohmen bei Pirna, da immer noch 4 freilaufende Pferde unterwegs. Vorsicht! Und in Vogtsheim auf der Tammenhainer Straße außerorts, da liegt in der Kurve ein totes Tier auf der Straße. Geblitzt wird auf der B178 kurz nach der Abfahrt Niederoderwitz in

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1: Mit Tina Warnowski. Die B283 wird in Aue an zwei Stellen erneut zur Baustelle. Ein 3,8 Kilometer langer Abschnitt wird zwischen Aue und Bockau gebaut. Außerdem gibt es auf der Wettiner Straße ab der Engelkreuzung Arbeiten. Nach dem Tötungsverbrechen in Chemnitz ist das Motiv noch unklar. Laut Polizei hatte ein 45-jähriger Afghane zwei Angehörige angegriffen. Eine 38-jährige Frau starb. Der Mann wurde in Tschechien festgenommen. Heute öffnen weitere Freibäder bei uns im Erzgebirge. Zum Beispiel die in Gornau, Tannenberg und Lengefeld. Im Erlebnisbad Gelenau war am Wochenende Saisonstart. Mit dem neuen Monat gibt es einige Änderungen. Beim Online-Shopping muss es ab dem 19. Juni einen gut sichtbaren Widerrufsbutton geben. Und bei Honig und Milch müssen genauere Angaben zur Herkunft und Herstellung auf die Verpackung. Und Nein zur Olympiabewerbung. Das Bürgerreferendum in Hamburg ist eindeutig gegen Olympische Sommerspiele in der Hansestadt ausgefallen.
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2: So, der Regen ist schön in der Nacht durchgezogen, so wie Sie es gehört. Ansonsten tagsüber heute, dann kann nur vereinzelt mal ein Schauer dabei sein. Meistens ist es trocken und Temperaturen bis zu 22 Grad. Morgen sogar bis zu 25 Grad. Am Mittwoch wieder ein bisschen durchwachsen mit kurz nochmal Schauern. Am Donnerstag sonnig, trocken und bis zu 27 Grad. Guten Morgen auf die Straßen. Am Ortsausgang Lohmen bei Pirna immer noch 4 freilaufende Pferde unterwegs. Vorsicht! Und in Vogtsheim auf der Tammenhainer Straße, außerorts da in der Kurve, liegt ein totes Tier auf der Straße. Geblitzt wird auf der B178, kurz nach der Abfahrt Niederoderwitz in Richtung Oberoderwitz und auf der B180 am Ortseingang Meinersdorf aus Thalheim kommend.
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1: Einen wunderschönen guten Morgen. Das Wetter ist zum Start in die neue Woche ziemlich wechselhaft. Die Temperaturen, die gehen so auf 21, 22 Grad rauf. Vor allem zum Tagesstart ein paar mehr Wolken. Immer mal sind Tropfen möglich. Aber es soll im Laufe des Tages auch auflockern. Und auf den Straßen haben wir noch nichts. Keine Staus und Blitzer. Gute Fahrt.

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1: Mit Tina Warnowski. Glück auf. Schwere Gewitter haben Teile des Erzgebirges getroffen, vor allem die Grenzregion zum Vogtlandkreis. In Eibenstock fielen gestern Abend binnen einer Stunde über 40 Liter Regen pro Quadratmeter. Teilweise gab es auch Hagel. In Sosa lief der Keller der Grundschule voll. Die Feuerwehr kam zum Auspumpen. Im Vogtland war vor allem Treuen betroffen. Die S-299 wurde von Schlamm überspült. Sie musste gesperrt werden. Die Stadt Freiberg beseitigt defekte und alte Fahrräder, die Fahrradstände am Bahnhof blockieren. Das betreffe Räder, die schon seit Wochen dort stehen, heißt es in einer Mitteilung der Stadt. Sie wurden auch mit einem Bändchen gekennzeichnet. Wer sein Rad behalten möchte, muss es bis zum 10. Juni abholen. Danach werden die Drahtesel abtransportiert. Mehr Rechte beim Online-Shopping und die letzte Chance auf günstigeren Sprit. Auch im Juni treten einige Änderungen in Kraft, die viele Verbraucher direkt betreffen. Lea Matschulat berichtet.
2: Schnell geklickt und dann doch auch schnell bereut. Ab dem 19. Juni müssen Online-Händler gut sichtbar einen Widerrufsbutton auf der Seite anbieten und auch in der App. Und wer Solarstrom übers Dach gewinnt, kann diesen ab heute auch an Nachbarn verkaufen. Energy Sharing nennt sich das. Notwendig ist, dass beide Nachbarn dann auch einen Vertrag schließen. Einfach nur das Kabel rüberreichen ist nicht.
1: Wenn Kinder krank sind, bleiben immer noch meistens die Mütter zu Hause. Das zeigt eine AOK-Auswertung. Fast 3/4 aller Kinderkrankentage im vergangenen Jahr gingen auf das Konto von Frauen. Männer haben rund 27% übernommen. Die wenigsten Väter springen in Bayern ein. Am ausgewogensten ist es in Sachsen, wo Männer fast 31% der Kinderkrankentage nutzten. Überall im Erzgebirge feiern heute die Kleinsten, die für uns die Größten sind. Es ist Kindertag. Sandra Petzold berichtet.
3: In Annaberg verwandelt sich die Buchholzer Straße in eine Spielstraße mit Polizeiautos, Bobbycar-Rennen, Kinderschminken und Hüpfburgen. An der Köhlerhütte in Waschleite können die Kids Rundfahrten im echten Feuerwehrauto machen, Pony reiten oder am Lagerfeuer Knüppelkuchen backen. Im Eldus-Ressort Oberwiesenthal gibt es ein Jahrmarkt- und Zirkusfest und in Schwarzenberg sorgt das Polizeimaskottchen Poldi für Stimmung mit Blaulichtmeile und Technik von Feuerwehr und THW.
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4: Der Regen ist durchgezogen. Tagsüber ist wirklich nur noch eine Ausnahme, wenn es mal ein bisschen dröppelt. Ansonsten 20 bis 22 Grad in der Spitze. Morgen, der Dienstag, meistens trocken und bis zu 25, 26 Grad. Am Mittwoch kann es wieder ein bisschen dröppeln und am Donnerstag wird es wieder sonnig und sommerlich. Guten Morgen auf die Straßen. Immer noch Vorsicht. Am Ortsausgang Lohmen da 4 freilaufende Pferde. Und geblitzt wird heute Morgen in Chemnitz auf der Adelsbergstraße stadteinwärts. Da stehen sie am Italiener. Auf der B178 kurz nach der Abfahrt Niederoderwitz in Richtung Oberoderwitz. Und auf der B180 am Ortseingang Meinersdorf aus Thalheim kommend.
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1: Mit Tina Warnowski. Die B283 wird in Aue an zwei Stellen erneut zur Baustelle. Ein 3,8 Kilometer langer Abschnitt wird zwischen Aue und Bockau gebaut. Außerdem gibt es auf der Wettiner Straße ab der Engelkreuzung Arbeiten. Nach dem Tötungsverbrechen in Chemnitz ist das Motiv noch unklar. Laut Polizei hatte ein 45-jähriger Afghane zwei Angehörige angegriffen. Eine 38-jährige Frau starb. Der Mann wurde in Tschechien festgenommen. Heute öffnen weitere Freibäder bei uns im Erzgebirge, zum Beispiel die in Gornau, Tannenberg und Lengefeld. Im Erlebnisbad Gelenau war am Wochenende Saisonstart. Mit dem neuen Monat gibt es einige Änderungen. Beim Online-Shopping muss es ab dem 19. Juni einen gut sichtbaren Widerrufsbutton geben. Und bei Honig und Milch müssen genauere Angaben zur Herkunft und Herstellung auf die Verpackung. Und Nein zur Olympiabewerbung. Das Bürgerreferendum in Hamburg ist eindeutig gegen Olympische Sommerspiele in der Hansestadt ausgefallen.
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2: Es wird heute schon noch ein bisschen besser. Bei Temperaturen um die 22 Grad wirklich nur vereinzelt noch ein Schauer. Ansonsten morgen der Dienstag, wechselnd bewölkt, meistens trocken und wieder ein Stückchen wärmer. Am Mittwoch ein kurzer Temperaturknick, da kann es auch noch mal regnen. Am Donnerstag wieder sonnig, trocken und bis zu 27 Grad. Schauen wir auf die Straßen. Auf der A4 Erfurt Richtung Chemnitz zwischen Gera-Leumnitz und Ronneburg Behinderung nach einem Unfall auf der linken Spur. Dann auf der A17 Dresden Richtung Prag in der Abfahrt Dresden-Gorbitzen defekter LKW. Vorsicht! B180 in Burkhardsdorf, Oberer Hauptstraße. Hier gibt's zwischen Ortseingang und Kirchsteig eine Störung am Bahnübergang. Vorsicht! Und in Dresden an der Kreuzung Tiergartenstraße Ecke Karcher Allee ist die Ampel ausgefallen. Geblitzt wird heute Morgen. Auf der B93 Merane Richtung Zwickau nach dem Moseler Tunnel, auf der B180 am Ortseingang Meinersdorf aus Thalheim kommend. Dann in Chemnitz auf der Adelsbergstraße stadteinwärts, in Dresden auf der Meißner Landstraße steht stadteinwärts kurz nach der Autobahnabfahrt Altstadt der Superblitzer und einer noch in Oberhohndorf auf der Wildenfelser Straße stadteinwärts auch da ein Superblitzer nach der Aral-Tankstelle.
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1: Glück auf und einen schönen Start in den Montag. Die Temperaturen bei uns im Erzgebirge gehen auf 20 Grad rauf, bleibt auch heute wieder ziemlich wechselhaft, kann irgendwie alles mit dabei sein. Ein paar Tropfen, ein paar Wolken und eventuell auch etwas Sonnenschein. Und auf den Straßen, da haben wir noch nichts. Keine Staus und keine Blitzer. Ich wünsche eine gute Fahrt, schönen Tag.

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1: Mit Tina Wojnowski. Glück auf. Die B283 wird bei Aue erneut zur Baustelle. Gleich auf zwei Abschnitten ist die Straße ab heute gesperrt. Cindy Einhorn mit Einzelheiten.
2: Ein 3,8 Kilometer langer Abschnitt wird zwischen Aue und Bockau gebaut. Auf dem Teilstück zwischen Kohlehandel und Tunnelkurve wird die Böschung gesichert. Dort war bereits im letzten Jahr gesperrt. Auf einer Länge von 120 Metern wird eine Randbalkenkonstruktion aus Stahlbeton gefertigt. Bis Ende des Jahres werden die Arbeiten dauern. Außerdem wird auch im Stadtgebiet von Aue auf der Wettiner Straße gebaut. Zwischen der Engelkreuzung und der Dr. Kühls Straße ist wegen des Glasfaserausbaus gesperrt.
1: Nach einem Tötungsverbrechen in Chemnitz gehen die Ermittlungen von Kripo und Staatsanwaltschaft heute weiter. Nach ersten Informationen der Polizei wurden gestern im Stadtteil Markersdorf eine 38-jährige Frau getötet und eine 20-jährige Angehörige schwer verletzt. Der Tatverdächtige, ein 45-jähriger Afghane, konnte in Tschechien festgenommen werden. Sein Motiv ist noch unklar. Heute öffnen weitere Freibäder bei uns im Erzgebirge, zum Beispiel die in Gornau, Tannenberg und Lengefeld. Im Erlebnisbad Gelenau war am Wochenende Saisonstart. Bis nächstes Wochenende noch müssen sich die Wasserratten in Olbernhau, Mildenau und Venusberg gedulden. Eine Mehrheit der Deutschen glaubt nicht, dass ein Bundeskanzler Wüst der Union helfen würde. In einer Vorsa-Umfrage für RTL meinen 41%, die Union hätte mit Hendrik Wüst mehr Zustimmung. 53% sehen das nicht so. Auch unter Unionsanhängern überwiegt die Skepsis. Führende CDU-Politiker weisen das als Scheindebatte zurück. Jetzt kann die Fußball-WM kommen. Die deutsche Nationalmannschaft hat ihr letztes Testspiel vor dem Abflug in die USA deutlich gewonnen. Mit 4:0 gegen Finnland. Am Dienstag fliegt das Team nach Chicago und will im besten Fall mit dem WM-Pokal wiederkommen. Thomas Bremser berichtet aus Mainz.
3: Vor allem der 18-jährige Lennart Karl begeistert die Fans hier in Mainz. Der Bayern-Teenager wirbelt über die rechte Seite und darf bei seinem Startdebüt sogar die Ecken schießen. Eine führt direkt zum 1:0 durch Dennis Undav. Er ist der zweite Gewinner des Abends. Bei seinem zweiten Tor verletzt er sich an der Pobacke und muss raus. Und auch die Fanlieblinge Florian Wirtz und Jamal Musiala treffen, der nach langer Verletzungspause.
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4: Es wird heute schon noch ein bisschen besser. Bei Temperaturen um die 22 Grad wirklich nur vereinzelt noch ein Schauer. Ansonsten morgen der Dienstag, wechselnd bewölkt, meistens trocken und wieder ein Stückchen wärmer. Am Mittwoch ein kurzer Temperaturknick, da kann es auch noch mal regnen. Am Donnerstag wieder sonnig, trocken und bis zu 27 Grad. Guten Morgen auf die Straßen. Auf der A4 Erfurt Richtung Chemnitz zwischen Gera-Leumnitz und Ronneburg Behinderung nach einem Unfall. Dann auf der A17 Dresden Richtung Prag. Hier steht in der Abfahrt Dresden-Gorbitz ein defekter LKW. Vorsicht! Dann auf der B180 in Burkhardsdorf, Oberer Hauptstraße, hier Störungen am Bahnübergang. In Dresden Behinderungen an der Kreuzung Tiergartenstraße, Ecke Karcher Allee, da ist die Ampel ausgefallen. In Freital auf der Peusentalstraße Richtung Possendorf, dann Unfall in der Kurve und Stau. Und auf der S111 am Abzweig Borda Richtung Reichenbach Behinderungen nach einem Unfall.

0: Guten Morgen. Auf der A14 Leipzig Richtung Dresden, kurz vor Leipzig-Ost in der 120er-Zone. Dann auf der B2 Richtung Leipzig zwischen Leipzig-Süd und Markkleeberg. Auf der B93 Merane Richtung Zwickau nach dem Moseler Tunnel. Auf der B180 stehen sie am Ortseingang Meinersdorf aus Thalheim kommend. In Chemnitz auf der Adelsbergstraße stadteinwärts am Italiener. In Leipzig auf der Max-Liebermann-Straße stadteinwärts. In Dresden auf der Meißner Landstraße stadteinwärts, kurz nach der Autobahnabfahrt Altstadt. In Freiberg auf der Frauensteiner Straße in Höhe Parma stadtauswärts. Und in Oberhohndorf auf der Wildenfelser Straße stadteinwärts runter zu, kurz nach der Aral.
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1: Mit Tina Warnowski. Die B283 wird in Aue an zwei Stellen erneut zur Baustelle. Ein 3,8 Kilometer langer Abschnitt wird zwischen Aue und Bockau gebaut. Außerdem gibt es auf der Wettiner Straße ab der Engelkreuzung Arbeiten. Nach dem Tötungsverbrechen in Chemnitz ist das Motiv noch unklar. Laut Polizei hatte ein 45-jähriger Afghane zwei Angehörige angegriffen. Eine 38-jährige Frau starb. Der Mann wurde in Tschechien festgenommen. Heute öffnen weitere Freibäder bei uns im Erzgebirge, zum Beispiel die in Gornau, Tannenberg und Lengefeld. Im Erlebnisbad Gelenau war am Wochenende Saisonstart. Mit dem neuen Monat gibt es einige Änderungen. Beim Online-Shopping muss es ab dem 19. Juni einen gut sichtbaren Widerrufsbutton geben. Und bei Honig und Milch müssen genauere Angaben zur Herkunft und Herstellung auf die Verpackung. Und Nein zur Olympiabewerbung. Das Bürgerreferendum in Hamburg ist eindeutig gegen olympische Sommerspiele in der Hansestadt ausgefallen.
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2: Noch ist es meist ein bisschen grau, aber es wird in Richtung Mittag und Nachmittag dann langsam ein bisschen besser. Da schimmert so ein bisschen die Sonne durch. Meistens trocken bleibt es dazu. Morgen, der Dienstag, insgesamt recht freundlich mit bis zu 25, 26 Grad. Am Mittwoch kommen dann nächste Regenschauer. Schauen wir auf die Straßen. Auf der A4 Chemnitz Richtung Erfurt zwischen Gera, Langenberg und Rüdersdorf da ein Schlagloch auf der rechten Spur. Vorsicht! Außerdem auf der A4 Erfurt Richtung Chemnitz zwischen Gera-Leumnitz und Ronneburg Behinderung nach einem Unfall. Und auf der A72 Zwickau Richtung Chemnitz zwischen Stolberg Nord und Chemnitz Süd liegen Gegenstände auf der Autobahn. Achtung! Dann auf der A72 Hof Richtung Chemnitz. Hier wird zwischen Chemnitz Süd und Chemnitz Rottluch der Verkehr auf 60 runtergebremst. Vorsicht. Und es gibt Behinderungen auf der B180 in Burkhardsdorf auf der oberen Hauptstraße. Da Störungen am Bahnübergang. Defekte Ampel immer noch in Dresden an der Kreuzung Tiergartenstraße Ecke Karcher Allee.

0: Und in Freital auf der Peusenthalstraße Richtung Possendorf, da ein Unfall in der Kurve. Außerdem auf der S111 am Abzweig Borda Richtung Reichenbach Behinderungen nach einem Unfall und geblitzt wird. Auf der A14 Leipzig Richtung Dresden kurz vor Leipzig Ost. Dann stehen die Superblitzer in Dresden auf der Meißner Landstraße statt einwärts. Auf der Boderitzer Straße in Richtung A17 und auf der Wilhelm-Franke-Straße statt einwärts. Außerdem blitzt es in Chemnitz auf der Adelsbergstraße statt einwärts am Italiener. In Oberhohndorf auf der Wildenfelser Straße statt einwärts kurz nach der Aral. Und auf der B93 Merane Richtung Zwickau nach dem Mosel. Tunnel.
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1: Ja, immer für eine Überraschung gut. Das ist wohl die treffendste Beschreibung für das Wetter momentan. Die Temperaturen bei uns im Erzgebirge, die gehen auf 20 Grad rauf. Es sind ein paar Tropfen möglich, kann aber auch Wolkenlücken geben zwischendurch und etwas Sonnenschein. Und auf den Straßen, da ist uns ein Stau gemeldet worden auf der A72 Chemnitz Richtung Zwickau zwischen Chemnitz Süd und Stolberg Nord.

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1: Mit Tina Warnowski. Glück auf. Schwere Gewitter haben Teile des Erzgebirges getroffen, vor allem die Grenzregion zum Vogtlandkreis. In Eibenstock fielen gestern Abend binnen einer Stunde über 40 Liter Regen pro Quadratmeter. Teilweise gab es auch Hagel. In Sosa lief der Keller der Grundschule voll, die Feuerwehr kam zum Auspumpen. Im Vogtland war vor allem Treuen betroffen, die S-299 wurde von Schlamm überspült, sie musste gesperrt werden. Die Stadt Freiberg beseitigt defekte und alte Fahrräder, die die Fahrradstände am Bahnhof blockieren. Das betreffe Räder, die schon seit Wochen dort stehen, heißt es in einer Mitteilung der Stadt. Sie wurden auch mit einem Bändchen gekennzeichnet. Wer sein Rad behalten möchte, muss es bis zum 10. Juni abholen. Danach werden die Drahtesel abtransportiert. Mehr Rechte beim Online-Shopping und die letzte Chance auf günstigeren Sprit. Auch im Juni treten einige Änderungen in Kraft, die viele Verbraucher direkt betreffen. Lea Matschulat berichtet.
2: Schnell geklickt und dann doch auch schnell bereut. Ab dem 19. Juni müssen Online-Händler gut sichtbar einen Widerrufsbutton auf der Seite anbieten.

0: und auch in der App. Und wer Solarstrom übers Dach gewinnt, kann diesen ab heute auch an Nachbarn verkaufen. Energy Sharing nennt sich das. Notwendig ist, dass beide Nachbarn dann auch einen Vertrag schließen. Einfach nur das Kabel rüberreichen ist nicht.
1: Wenn Kinder krank sind, bleiben immer noch meistens die Mütter zu Hause. Das zeigt eine AOK-Auswertung. Fast 3/4 aller Kinderkrankentage im vergangenen Jahr gingen auf das Konto von Frauen. Männer haben rund 27% übernommen. Die wenigsten Väter springen in Bayern ein. Am ausgewogensten ist es in Sachsen, wo Männer fast 31% der Kinderkrankentage nutzten. Überall im Erzgebirge feiern heute die Kleinsten, die für uns die Größten sind. Es ist Kindertag. Sandra Petzold berichtet.
2: In Annaberg verwandelt sich die Buchholzer Straße in eine Spielstraße mit Polizeiautos, Bobbycar-Rennen, Kinderschminken und Hüpfburgen. An der Köhlerhütte in Waschleite können die Kids Rundfahrten im echten Feuerwehrauto machen, Pony reiten oder am Lagerfeuer Knüppelkuchen backen. Im Eldus-Ressort Oberwiesenthal gibt es ein Jahrmarkt- und Zirkusfest und in Schwarzenberg sorgt das Polizeimaskottchen Poldi für Stimmung mit Blaulichtmeile und Technik von Feuerwehr und THW.
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4: Noch ist es meist ein bisschen grau, aber es wird in Richtung Mittag und Nachmittag dann langsam ein bisschen besser. Da schimmert so ein bisschen die Sonne durch. Meistens trocken bleibt es dazu. Morgen, der Dienstag, insgesamt recht freundlich mit bis zu 25, 26 Grad. Am Mittwoch kommen dann nächste Regenschauer. Schauen wir auf die Straßen. Auf der A4 Chemnitz Richtung Erfurt zwischen Gera, Langenberg und Rüdersdorf da ein Schlagloch auf der rechten Spur. Vorsicht! Außerdem auf der A4 Erfurt Richtung Chemnitz zwischen Gera-Leumnitz und Ronneburg Behinderung nach einem Unfall. Und auf der A72 Zwickau Richtung Chemnitz zwischen Stolberg Nord und Chemnitz Süd liegen Gegenstände auf der Autobahn. Achtung! Dann auf der A72 Hof Richtung Chemnitz. Hier wird zwischen Chemnitz Süd und Chemnitz Rottluch der Verkehr auf 60 runtergebremst. Vorsicht. Und es gibt Behinderungen auf der B180 in Burkhardsdorf auf der oberen Hauptstraße, da Störungen am Bahnübergang. Defekte Ampel immer noch in Dresden an der Kreuzung Tiergartenstraße Ecke Karcher Allee und in Freital auf der Peusentalstraße Richtung Possendorf, da ein Unfall in der Kurve. Außerdem auf der S111 am Abzweig Borda Richtung Reichenbach Behinderungen nach einem Unfall und geblitzt wird. Auf der A14 Leipzig Richtung Dresden kurz vor Leipzig Ost. Dann stehen die Superblitzer in Dresden auf der Meißner Landstraße statt einwärts, auf der Boderitzer Straße in Richtung A17 und auf der Wilhelm-Franke-Straße statt einwärts. Außerdem blitzt es in Chemnitz auf der Adelsbergstraße statt einwärts am Italiener, in Oberhohndorf auf der Wildenfelserstraße statt einwärts kurz nach der Aral und auf der B93 Merane Richtung Zwickau nach dem Mosel. Tunnel.

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1: Mit Tina Warnowski. Die B283 wird in Aue an zwei Stellen erneut zur Baustelle. Ein 3,8 Kilometer langer Abschnitt wird zwischen Aue und Bockau gebaut. Außerdem gibt es auf der Wettiner Straße ab der Engelkreuzung Arbeiten. Nach dem Tötungsverbrechen in Chemnitz ist das Motiv noch unklar. Laut Polizei hatte ein 45-jähriger Afghane zwei Angehörige angegriffen. Eine 38-jährige Frau starb. Der Mann wurde in Tschechien festgenommen. Heute öffnen weitere Freibäder bei uns im Erzgebirge. Zum Beispiel die in Gornau, Tannenberg und Lengefeld. Im Erlebnisbad Gelenau war am Wochenende Saisonstart. Mit dem neuen Monat gibt es einige Änderungen. Beim Online-Shopping muss es ab dem 19. Juni einen gut sichtbaren Widerrufsbutton geben. Und bei Honig und Milch müssen genauere Angaben zur Herkunft und Herstellung auf die Verpackung. Und nein zur Olympiabewerbung. Das Bürgerreferendum in Hamburg ist eindeutig gegen Olympische Sommerspiele in der Hansestadt ausgefallen.
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2: Es wird heute schon noch ein bisschen besser. Die Sonne kämpft sich ab Mittag mehr und mehr durch und trocken bleibt es dann bei maximal 22 Grad. Morgen, der Dienstag, auch meist trocken bei schon bis zu 25, 26 Grad und dann am Mittwoch nochmal so ein leichter Wetterknick mit maximal wieder 21 Grad und zeitweisen Schauern. Donnerstag wieder richtig sommerlich. Schauen wir auf die Straßen heute Vormittag. A38 Halle Richtung Leipzig zwischen Rastplatz Saaletal Süd und Kreuz Rippachtal. Da ist eine Baustellenabsperrung umgekippt. Vorsicht! Außerdem gibt es Behinderungen auf der B6 zwischen Rossendorf und dem Abzweig nach Wilsdorf. Da sind in beiden Richtungen Personen immer noch an der Straße. Vorsicht! Eine Störung am Bahnübergang auf der B180, Burkhardsdorf auf der oberen Hauptstraße. Achtung dort! Und auf der S111 am Abzweig Borda Richtung Reichenbach. Behinderungen nach einem Unfall. Geblitzt wird auf der A14 Leipzig Richtung Dresden, kurz vor Leipzig-Ost in der 120er-Zone. Dann auf der A72 Richtung Hof am Rasthof Vogtland. In Dresden auf der Meißner Landstraße stadteinwärts, kurz nach der Autobahnabfahrt Altstadt. Des Weiteren stehen sie auf der Bayerstraße in Chemnitz, Ecke Altendorfer Straße stadteinwärts. In Leipzig auf der Brünner Straße stadtauswärts und in Markleberg auf der Rudolf-Breitscheid-Straße am Forsthaus in Richtung Hauptstraße.
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1: Mit Tina Warnowski. Glück auf. Die B283 wird in Aue an zwei Stellen erneut zur Baustelle. Ein 3,8 Kilometer langer Abschnitt wird zwischen Aue und Bockau gebaut. Zwischen Kohlehandel und Tunnelkurve wird die Böschung gesichert. Bis Ende des Jahres werden die Arbeiten dauern. Außerdem gibt es auch im Stadtgebiet von Aue auf der Wettiner Straße eine

0: Baustelle zwischen der Engelkreuzung und der Dr. Kölzstraße. Am Freiberger Bahnhof blockieren defekte und alte Fahrräder die Fahrradständer. Laut Stadt wurden sie vor etlichen Wochen dort abgestellt. Jetzt sollen sie weg. Sandra Pezold berichtet.
1: Ja, und zwar, um wieder ausreichend Platz für aktive Radfahrer zu schaffen, heißt es in einer Mitteilung der Stadt. Die Räumaktion ist am 10. Juni, also nächste Woche Mittwoch. Dann werden Räder, die bereits mit einem Bändchen gekennzeichnet wurden, von städtischen Mitarbeitern abgeholt und eingelagert. Wer seinen Drahtesel nun doch zurückhaben möchte, soll ihn bitte bis dahin abholen.
0: In Chemnitz ist gestern das Hut-Festival zu Ende gegangen. Ralf Schulze vom Veranstalter C3 mit einer Bilanz.
2: Wir hatten insgesamt 62.000 Besucher und waren damit auf dem Niveau der Jahre 23/24. Und wir haben uns gefreut, dass das Ganze so viele Facetten der Chemnitzer, aber auch der überregionalen Straßenkunst abgebildet hatten. Also von Auftritten lokaler und regionaler Musik- und Tanzschulen bis zu internationalen Künstlern aus 8 verschiedenen Ländern.
0: Das Kind ist krank, wer bleibt zu Hause? Eine Frage, die in den meisten Haushalten mit die Mama beantwortet wird. Fast 3/4 der Kinderkrankentage haben 2025 weibliche Kassenmitglieder genommen, teilte die AOK mit. Einzelheiten von Ursula Winkler.
3: Nur 27% der Kinderkrankentage fielen auf Männer. Besonders wenige Väter meldeten sich fürs Kind in Bayern krank. Die meisten waren es in Sachsen. Gesetzlich Versicherte können Krankengeld beantragen, wenn ihr Kind unter 12 Jahren krank ist und sie deshalb nicht zur Arbeit gehen. Die Krankenkasse übernimmt dann einen Großteil des Verdienstausfalls.
0: In Italien gibt es ab sofort Geld zurück, wenn man auf der Autobahn wegen einer Baustelle im Stau steckt. Die neue Regelung gilt seit heute pünktlich vor der großen Sommerwelle. Wer zum Beispiel auf einer Strecke von knapp 100 Kilometern 10 Minuten länger braucht als normal, bekommt die Maut teilweise oder sogar komplett erstattet. Den Antrag stellt man einfach über eine App, da sind alle privaten Autobahnbetreiber Italiens zusammengeschlossen.
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5: Es wird jetzt besser und besser. Maximal so um die 22, 23 Grad kriegen wir heute hin. Ansonsten ist es eben meistens trocken. Morgen, der Dienstag, mit ja sonnigen Abschnitten, aber auch wieder mit kräftigeren, dickeren Wolken und teilweise Gewittern. Bei bis zu 27, 28 Grad auch so ein ziemlich heftiger Wind dazu. Mittwoch dann kann es auch wieder Regen und Schauer geben. Am Donnerstag da wieder freundlicher und bis zu 26 Grad. Schauen wir auf die Straßen. Wir haben zum Beispiel Baustelle auf der A72 Chemnitz Richtung Zwickau zwischen Chemnitz Süd und Hartenstein und auf der A72 Plauen Richtung Zwickau zwischen Plauen Ost und Treuen. Da ist jeweils die rechte Spur gesperrt. Auf der B180 Burkhardsdorf Obere Hauptstraße immer noch Störung am Bahnübergang und auf der S111 am Abzweig Borda in Richtung Reichenbach Behinderungen nach einem Unfall. Geblitzt wird, unter anderem auf der A13 Dresden Richtung Berlin an der Abfahrt Großräschen, dann auf der A72 Richtung Hof am Rasthof Vogtland. In Dresden, da stehen die Superblitzer auf der B6 Meißner Landstraße stadteinwärts, auf der Boderitzer Straße Richtung A17 und auf der Wilhelm-Franke-Straße stadteinwärts. Außerdem blitzt es in Chemnitz auf der Bayerstraße, Ecke Altendorfer Straße stadteinwärts, auf der Emilienstraße stehen sie und in Straßgräbchen Richtung Bernsdorf in der 30er-Zone sowie in Markleberg auf der Rudolf-Breitscheid-Straße am Forsthaus Richtung Hauptstraße.
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1: Es wird jetzt besser und besser. Maximal so um die 22, 23 Grad kriegen wir heute hin. Ansonsten ist es eben meistens trocken. Morgen, der Dienstag, mit sonnigen Abschnitten, aber auch wieder mit kräftigeren, dickeren Wolken und teilweise Gewittern. Bei bis zu 27, 28 Grad auch so ein ziemlich heftiger Wind dazu. Mittwoch dann kann es auch wieder Regen und Schauer geben. Am Donnerstag da wieder freundlicher und bis zu 26 Grad. Schauen wir auf die Straßen. Wir haben zum Beispiel Baustelle auf der A72 Chemnitz Richtung Zwickau zwischen Chemnitz Süd und Hartenstein und auf der A72 Plauen Richtung Zwickau zwischen Plauen Ost und Treuen. Da ist jeweils die rechte Spur gesperrt. Auf der B180 Burkhardsdorf Obere Hauptstraße immer noch Störung am Bahnübergang und auf der S111 am Abzweig Borda in Richtung Reichenbach Behinderungen nach einem Unfall. Geblitzt wird, unter anderem auf der A13 Dresden Richtung Berlin an der Abfahrt Großräschen, dann auf der A72 Richtung Hof am Rasthof Vogtland. In Dresden, da stehen die Superblitzer auf der B6 Meißner Landstraße stadteinwärts, auf der Boderitzer Straße Richtung A17 und auf der Wilhelm-Franke-Straße stadteinwärts. Außerdem blitzt es in Chemnitz auf der Bayerstraße Ecke Altendorfer Straße stadteinwärts, auf der Emilienstraße stehen sie und in Straßgräbchen Richtung Bernsdorf in der 30er-Zone sowie in Markleberg auf der Rudolf-Breitscheid-Straße am Forsthaus Richtung Hauptstraße.

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1: Mit Tina Bonowski. Glück auf. Schwere Gewitter haben Teile des Erzgebirges getroffen. Mehrfach mussten Feuerwehren ausrücken. In Sosa war beispielsweise der Keller der Grundschule vollgelaufen und musste ausgepumpt werden. In Scheibenberg wählte die Besitzerin eines landwirtschaftlichen Betriebes den Notruf. Weil ein Straßeneinlauf kein Wasser mehr aufnahm, drohte der Stall geflutet zu werden. Die Kameraden sicherten den Bereich mit Sandsäcken, pumpten das Wasser ab und reinigten das Abflussrohr. Nach dem Tötungsverbrechen in Chemnitz ist das Motiv noch unklar. Laut Polizei hatte gestern früh ein 45-jähriger Afghane zwei Frauen, beides nahe Angehörige, in einer Wohnung im Stadtteil Markersdorf angegriffen. Eine 38-jährige starb, eine 20-jährige kam mit schweren Verletzungen ins Krankenhaus. Der Mann wurde in Tschechien festgenommen. Von Buchholz gibt es ab sofort einen 0-Euro-Schein. Die Banknote ist ein besonderes Souvenir zum 525-jährigen Stadtgeburtstag.
2: Auf dem Schein zu sehen sind die drei Buchholzer Nachtwächter, der Buchholzer Löwe, die Katharinenkirche und die Halden vom Schacht 116. Es gibt ihn in zwei unterschiedlichen Ausführungen, einmal mit silbernem Hologramm und einmal in Gold. Limitiert ist er auf 3000 Stück. Der Schein ist kein offizielles Zahlungsmittel und soll eine Erinnerung an das Jubiläum des Stadtteils sein. Zu haben ist er ab sofort in der Touristinfo der Stadt. Cindy Einhorn, Nachrichtenredaktion.
1: Die Bundesagentur für Arbeit steckt tief in den roten Zahlen und das könnte noch schlimmer werden. Laut Die Welt rechnet die Bundesregierung bis Jahresende mit einem Minus von mehr als 5 Milliarden Euro beim Arbeitslosengeld. Der Grund: die Wirtschaft schwächelt und die Arbeitslosenzahlen steigen deutlich stärker als geplant. Umweltverbände werfen großen KI-Firmen vor, die Folgen ihrer Technik für das Klima besser darzustellen, als sie tatsächlich sind. Zu diesem Ergebnis kommt eine Untersuchung von mehreren Nichtregierungsorganisationen. David Riemer berichtet.
3: Positive Auswirkungen auf das Klima gibt es laut Studie vor allem bei älteren KI-Anwendungen, beispielsweise für Wettervorhersagen. Der aktuelle KI-Boom wird aber vor allem durch Programme wie ChatGPT, Copilot oder Gemini ausgelöst. Sie erstellen Texte, Bilder oder Videos und benötigen dafür sehr viel Strom und Wasser. Deshalb sprechen sie von Greenwashing, also von irreführenden Aussagen über angebliche Umweltvorteile.
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1: Heute Sonne und Wolken im Wechsel. Es bleibt weitestgehend trocken. Vereinzelt kann mal ein Schauer dabei sein. Temperaturen zwischen 19 und 23 Grad. Morgen dann deutlich wärmer, um die 26 Grad maximal. Allerdings weiter wechselhaft. Anfangs Nebel, später Sonne und Wolken. Am Nachmittag einzelne Schauer. Und am Mittwoch wird wieder nasser und kühler. A4 Görlitz Richtung Dresden, Vorsicht, zwischen Kodersdorf und dem Tunnel Königshainer Berge ein totes Tier auf der linken Spur. 10 Minuten länger auf der A13 Berlin Richtung Dresden, zwischen Radeburg und dem Dreieck Dresden Nord. Es staut sich auch auf der A14 Dresden Richtung Leipzig, zwischen Grimma und Naunhof. Und Achtung, A72 Plauen Richtung Zwickau in Höhe Zwickau Ost, hier liegt ein Rad auf der Fahrbahn. Vollgesperrt nach einem Unfall im Kreis Leipzig, die S43, S46 zwischen dem Abzweig nach Trena und Naunhof. Und Bäume sind umgestürzt im Kreis Elbe-Elster zwischen dem Abzweig nach Sonnewalde und Prenitz. Blitzer, Chemnitz, Emilienstraße, auch auf der Hofer Straße Richtung Albrechtstraße und Dresden-Nödnitzer Straße, der Superblitzer in Richtung Bergstraße.

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1: Heute Sonne und Wolken im Wechsel. Es bleibt weitestgehend trocken. Vereinzelt kann mal ein Schauer dabei sein. Temperaturen zwischen 19 und 23 Grad. Morgen dann deutlich wärmer, um die 26 Grad maximal. Allerdings weiter wechselhaft. Anfangs Nebel, später Sonne und Wolken. Am Nachmittag einzelne Schauer. Und am Mittwoch wird wieder nasser und kühler. A4 Görlitz Richtung Dresden, Vorsicht, zwischen Kodersdorf und dem Tunnel Königshainer Berge ein totes Tier auf der linken Spur. 10 Minuten länger auf der A13 Berlin Richtung Dresden, zwischen Radeburg und dem Dreieck Dresden-Nord. Es staut sich auch auf der A14 Dresden Richtung Leipzig, zwischen Grimma und Naunhof. Und Achtung, A72 Plauen Richtung Zwickau in Höhe Zwickau-Ost. Hier liegt ein Rad auf der Fahrbahn. Vollgesperrt nach einem Unfall im Kreis Leipzig. Die S43, S46 zwischen dem Abzweig nach Trena und Naunhof. Und Bäume sind umgestürzt im Kreis Elbe-Elster zwischen dem Abzweig nach Sonnewalde und Prenitz. Blitzer, Chemnitz, Emilienstraße, auch auf der Hofer Straße Richtung Albrechtstraße und Dresden-Nötnitzer Straße, der Superblitzer in Richtung Bergstraße.
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1: Mit Tina Warnowski. Glück auf. Die B283 wird in Aue an zwei Stellen erneut zur Baustelle. Ein 3,8 Kilometer langer Abschnitt wird zwischen Aue und Bockau gebaut. Zwischen Kohlehandel und Tunnelkurve wird die Böschung gesichert. Bis Ende des Jahres werden die Arbeiten dauern. Außerdem gibt es auch im Stadtgebiet von Aue auf der Wettinerstraße eine Baustelle zwischen der Engelkreuzung und der Dr. Kühls-Straße. Am Freiberger Bahnhof blockieren defekte und alte Fahrräder die Fahrradständer. Laut Stadt wurden sie vor etlichen Wochen dort abgestellt. Jetzt sollen sie weg. Sandra Pezold berichtet.
2: Ja, und zwar, um wieder ausreichend Platz für aktive Radfahrer zu schaffen, heißt es in einer Mitteilung der Stadt. Die Räumaktion ist am 10. Juni, also

0: Nächste Woche Mittwoch. Dann werden Räder, die bereits mit einem Bändchen gekennzeichnet wurden, von städtischen Mitarbeitern abgeholt und eingelagert. Wer seinen Drahtesel nun doch zurückhaben möchte, soll ihn bitte bis dahin abholen.
1: In Chemnitz ist gestern das Hutfestival zu Ende gegangen. Ralf Schulze vom Veranstalter C3 mit einer Bilanz.
2: Wir hatten insgesamt 62.000 Besucher und waren damit auf dem Niveau der Jahre 23/24. Und wir haben uns gefreut, dass das Ganze so viele Facetten der Chemnitzer, aber auch der überregionalen Straßenkunst abgebildet hatten. Also von Auftritten lokaler und regionaler Musik- und Tanzschulen bis zu internationalen Künstlern aus 8 verschiedenen Ländern.
1: Mehr Rechte beim Online-Shopping und die letzte Chance auf günstigen Sprit. Auch im Juni treten einige Änderungen in Kraft, die viele direkt betreffen. Ab dem 19. Juni müssen Online-Händler gut sichtbar einen Widerrufsbutton auf der Seite anbieten und auch in der App. Und wer Solarstrom übers Dach gewinnt, kann diesen ab heute auch an Nachbarn verkaufen. Hier hapert es allerdings noch an der technischen Umsetzung. Geht es um soziale Leistungen, gibt es häufig Streit über Ansprüche. Die Sozialgerichte verzeichneten nach Angaben des Richterbundes 2025 mehr als 300.000 neue Fälle. Tanja Wagner berichtet.
3: Egal ob Bürgergeld, Arbeitslosengeld, Elterngeld oder Pflegeversicherung, zwischen Betroffenen und den zuständigen Ämtern gehen die Meinungen über die zustehenden Leistungen mittlerweile häufig auseinander. Das wird wegen des Umstiegs auf die neue Grundsicherung nächsten Monat und all den angekündigten Reformen zum Sozialstaat sicherlich nicht besser, heißt es vom Richterbund.
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5: Heute Sonne und Wolken im Wechsel. Es bleibt weitestgehend trocken. Vereinzelt kann mal ein Schauer dabei sein. Temperaturen zwischen 19 und 23 Grad. Morgen dann deutlich wärmer, um die 26 Grad maximal. Allerdings weiter wechselhaft. Anfangs Nebel, später Sonne und Wolken. Am Nachmittag einzelne Schauer. Und am Mittwoch wird wieder nasser und kühler. A9 Berlin Richtung Nürnberg, Stau zwischen Großkugel und Leipzig West. A13 Dresden Richtung Berlin, Vorsicht in Höhe Marsdorf, hier liegen Reifenteile rum. Und in der Gegenrichtung zwischen Radeburg und dem Dreieck Dresden Nord, Stau 12 Minuten Zeitverlust. Eine Unfallsperrung im Kreis Leipzig, die S43 ist betroffen zwischen dem Abzweig nach Trainer und Naunhof. Und umgestürzte Bäume auf der B101 in der Ortsdurchfahrt Geringswalde, hier ist auf der Hauptstraße die Feuerwehr im Einsatz. Es blitzt auf der B91 an der Abfahrt Zorbau Richtung Zeitz, B173 Niederwieser Richtung Chemnitz, Haslau Richtung Rosswein, Höhe Mumbai Restaurant, dann Ortseingang Thunberg aus Richtung Kamenz kommend beidseitig, in Chemnitz Pappelstraße Richtung Bernsdorfer in der 30er-Zone, der Superblitzer in Dresden, Nödnitzer Straße Richtung Bergstraße und auch in Leipzig, Max-Liebermann-Straße in Höhe Tankcenter stadteinwärts.

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1: Heute Sonne und Wolken im Wechsel. Es bleibt weitestgehend trocken. Vereinzelt kann mal ein Schauer dabei sein. Temperaturen zwischen 19 und 23 Grad. Morgen dann deutlich wärmer, um die 26 Grad maximal. Allerdings weiter wechselhaft. Anfangs Nebel, später Sonne und Wolken. Am Nachmittag einzelne Schauer. Und am Mittwoch wird wieder nasser und kühler. A9 Berlin Richtung Nürnberg, Stau zwischen Großkugel und Leipzig West. A13 Dresden Richtung Berlin, Vorsicht in Höhe Marsdorf, hier liegen Reifenteile rum. Und in der Gegenrichtung zwischen Radeburg und dem Dreieck Dresden Nord, Stau, 12 Minuten Zeitverlust. Eine Unfallsperrung im Kreis Leipzig, die S43 ist betroffen zwischen dem Abzweig nach Trena und Naunhof. Und umgestürzte Bäume auf der B101 in der Ortsdurchfahrt Geringswalde. Hier ist auf der Hauptstraße die Feuerwehr im Einsatz. Es blitzt auf der B91 an der Abfahrt Zorbau Richtung Zeitz, B173 Niederwieser Richtung Chemnitz, Haslau Richtung Rosswein, Höhe Mumbai Restaurant, dann Ortseingang Thunberg aus Richtung Kamenz kommend beidseitig, in Chemnitz Pappelstraße Richtung Bernsdorfer in der 30er-Zone, der Superblitzer in Dresden, Hödnitzer Straße Richtung Bergstraße und auch in Leipzig, Max-Liebermann-Straße in Höhe Tankcenter stadteinwärts.
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1: Mit Tina Bonowski. Glück auf. Schwere Gewitter haben Teile des Erzgebirges getroffen. Mehrfach mussten Feuerwehren ausrücken. In Sosa war beispielsweise der Keller der Grundschule vollgelaufen und musste ausgepumpt werden. In Scheibenberg wählte die Besitzerin eines landwirtschaftlichen Betriebes den Notruf. Weil ein Straßeneinlauf kein Wasser mehr aufnahm, drohte der Stall geflutet zu werden. Die Kameraden sicherten den Bereich mit Sandsäcken, pumpten das Wasser ab und reinigten das Abflussrohr. Nach dem Tötungsverbrechen in Chemnitz ist das Motiv noch unklar. Laut Polizei hatte gestern früh ein 45-jähriger Afghane zwei Frauen, beides nahe Angehörige, in einer Wohnung im Stadtteil Markersdorf angegriffen. Eine 38-jährige starb, eine 20-jährige kam mit schweren Verletzungen ins Krankenhaus. Der Mann wurde in Tschechien festgenommen. Von Buchholz gibt es ab sofort einen 0-Euro-Schein. Die Banknote ist ein besonderes Souvenir zum 525-jährigen Stadtgeburtstag.
2: Auf dem Schein zu sehen sind die drei Buchholzer Nachtwächter, der Buchholzer Löwe, die Katharinenkirche und die Halden vom Schacht 116. Es gibt ihn in zwei unterschiedlichen Ausführungen, einmal mit silbernem Hologramm und einmal in Gold. Limitiert ist er auf 3000 Stück. Der Schein ist kein offizielles Zahlungsmittel und soll eine Erinnerung an das Jubiläum des Stadtteils sein. Zu haben ist er ab sofort in der Touristinfo der Stadt. Cindy Einhorn, Nachrichtenredaktion.
1: Die Bundesagentur für Arbeit steckt tief in den roten Zahlen und das könnte noch schlimmer werden. Laut Die Welt rechnet die Bundesregierung bis Jahresende mit einem Minus von mehr als 5 Milliarden Euro beim Arbeitslosengeld. Der Grund, die Wirtschaft schwächelt und die Arbeitslosenzahlen steigen deutlich stärker als geplant. Umweltverbände werfen großen KI-Firmen vor, die Folgen ihrer Technik für das Klima besser darzustellen, als sie tatsächlich sind. Zu diesem Ergebnis kommt eine Untersuchung von mehreren Nichtregierungsorganisationen. David Riemer berichtet.
3: Positive Auswirkungen auf das Klima gibt es laut Studie vor allem bei älteren KI-Anwendungen, beispielsweise für Wettervorhersagen. Der aktuelle KI-Boom wird aber vor allem durch Programme wie ChatGPT, Copilot oder Gemini ausgelöst. Sie erstellen Texte, Bilder oder Videos und benötigen dafür sehr viel Strom und Wasser. Deshalb sprechen sie von Greenwashing, also von irreführenden Aussagen über

0: angebliche Umweltvorteile.
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2: Ja, es ist freundlicher geworden heute im Laufe des Tages. Inzwischen mehr Platz für Sonnenschein, stellenweise noch ein paar dichtere Wolken, aber aktuell kein Regen, wenn dann nur ganz vereinzelt mal noch ein Schauer möglich, bei 23 Grad maximal, etwa 15 Grad gibt's in den Bergen. Morgen dann Sonne, Wolken, Nebel, einzelne Schauer erst ab dem Nachmittag und es wird wieder sommerlicher mit bis zu 26 Grad, bevor es zur Wochenmitte wieder kühler und nasser wird. A9 Berlin Richtung Nürnberg, 4 Kilometer Stau zwischen Großkogel und Leipzig West. A13 Berlin Richtung Dresden, es staut sich zwischen Radeburg und dem Dreieck Dresden Nord. Eine Unfallsperrung weiter im Kreis Leipzig betrifft die S43 zwischen dem Abzweig nach Trena und Naunhof. Und B169 in Chemnitz, es stockt zwischen der Frankenberger Straße und Ebersdorf. Blitzer in Strawalde auf der Löbauer Straße Richtung Löbau und Chemnitz-Zwickauer Straße stadteinwärts.

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1: Ja, es ist freundlicher geworden heute im Laufe des Tages. Inzwischen mehr Platz für Sonnenschein, stellenweise noch ein paar dichtere Wolken, aber aktuell kein Regen, wenn dann nur ganz vereinzelt mal noch ein Schauer möglich, bei 23 Grad maximal, etwa 15 Grad gibt's in den Bergen. Morgen dann Sonne, Wolken, Nebel, einzelne Schauer erst ab dem Nachmittag und es wird wieder sommerlicher mit bis zu 26 Grad, bevor es zur Wochenmitte wieder kühler und nasser wird. A9 Berlin Richtung Nürnberg, 4 Kilometer Stau zwischen Großkugel und Leipzig-West. A13 Berlin Richtung Dresden, es staut sich zwischen Radeburg und dem Dreieck Dresden-Nord. Eine Unfallsperrung weiter im Kreis Leipzig betrifft die S43 zwischen dem Abzweig nach Trena und Naunhof. Und B169 in Chemnitz, es stockt zwischen der Frankenberger Straße und Ebersdorf. Blitzer in Strawalde auf der Löbauer Straße Richtung Löbau und Chemnitz-Zwickauer Straße stadteinwärts.
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1: Mit Sandra Petzold. Glück auf. In den vergangenen Tagen hatte die Bundespolizei an den Grenzübergängen Reitzenhain und Bärenstein wieder allerhand zu tun. Jannis Müller fasst zusammen.
2: Unter anderem wurde ein 21-jähriger Rumäne mit offenem Haftbefehl wegen Diebstahls kontrolliert. Da er die fällige Geldstrafe nicht zahlen konnte, kam er in eine JVA. Außerdem wiesen die Beamten einen 35 Jahre alten Georgier zurück ins Nachbarland, weil er keine gültigen Aufenthaltsdokumente für die Einreise nach Deutschland hatte. Gegen einen 50-jährigen Vietnamesen wird wegen der unerlaubten Einfuhr ungekühlter Lebensmittel ermittelt. Dazu stellten die Einsatzkräfte bei Kontrollen eines Polens und eines Tschechens je ein verbotenes Pfefferspray sicher.
1: Das Chemnitzer Maschinenbauunternehmen STC Spinnzwirn hat Insolvenz angemeldet. Rund 140 Beschäftigte bangen um ihre Jobs. Grund für die wirtschaftliche Krise sei die schwache Auftragslage, verursacht durch gestiegene Rohstoffkosten und Zölle, teilte der zuständige Insolvenzverwalter mit. Der Geschäftsbetrieb laufe weiter, auch die Löhne seien bis Juli gesichert. Nun soll international nach einem Investor gesucht werden. Das Unternehmen baut Hightech-Textilmaschinen und Anlagen für die ganze Welt. Überall im Erzgebirge wird heute Kindertag gefeiert. In Annaberg verwandelt sich die Buchholzer Straße in eine Spielstraße. An der Köhlerhütte Fürstenbrunn in Waschleite können die Kids Rundfahrten im echten Feuerwehrauto machen, Pony reiten oder am Lagerfeuer Knüppelkuchen backen. Im Eldus-Ressort Oberwiesenthal gibt es ein Jahrmarkt- und Zirkusfest. Im Juni treten einige Änderungen in Kraft, die viele direkt betreffen. Wer Solarstrom übers Dach gewinnt, kann den ab heute auch an Nachbarn verkaufen. Hier hapert's allerdings noch an der technischen Umsetzung. Außerdem geht es um mehr Rechte beim Online-Shopping. Ab 19. Juni müssen Online-Händler gut sichtbar einen Widerrufsbutton auf der Seite anbieten und auch in der App. In Italien gibt es ab sofort Geld zurück, wenn man auf der Autobahn wegen einer Baustelle im Stau steckt. Die neue Regelung gilt seit heute. Wer zum Beispiel auf einer Strecke von knapp 100 Kilometern 10 Minuten länger braucht als normal, bekommt die Maut teilweise oder sogar komplett erstattet. Den Antrag stellt man einfach über eine App. Da sind alle privaten Autobahnbetreiber Italiens zusammengeschlossen.
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3: Ja, es ist freundlicher geworden heute im Laufe des Tages. Inzwischen mehr Platz für Sonnenschein, stellenweise noch ein paar dichtere Wolken, aber aktuell kein Regen, wenn dann nur ganz vereinzelt mal noch ein Schauer möglich, bei 23 Grad maximal, etwa 15 Grad gibt's in den Bergen. Morgen dann Sonne, Wolken, Nebel, einzelne Schauer erst ab dem Nachmittag und es wird wieder sommerlicher mit bis zu 26 Grad, bevor es zur Wochenmitte wieder kühler und nasser wird. A9 Berlin Richtung Nürnberg, 4 Kilometer Stau zwischen Großkugel und Leipzig West. A13 Berlin Richtung Dresden, es staut sich zwischen Radeburg und dem Dreieck Dresden Nord. Eine Unfallsperrung weiter im Kreis Leipzig betrifft die S43 zwischen dem Abzweig nach Trena und Naunhof. Und B169 in Chemnitz, es stockt zwischen der Frankenberger Straße und Ebersdorf. Blitzer in Strawalde auf der Löbauer Straße Richtung Löbau und Chemnitz-Zwickauer Straße stadteinwärts.

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1: Ja, es ist freundlicher geworden heute im Laufe des Tages. Inzwischen mehr Platz für Sonnenschein, stellenweise noch ein paar dichtere Wolken, aber aktuell kein Regen, wenn dann nur ganz vereinzelt mal noch ein Schauer möglich, bei 23 Grad maximal, etwa 15 Grad gibt's in den Bergen. Morgen dann Sonne, Wolken, Nebel, einzelne Schauer erst ab dem Nachmittag und es wird wieder sommerlicher mit bis zu 26 Grad, bevor es zur Wochenmitte wieder kühler und nasser wird. A9 Berlin Richtung Nürnberg, 4 Kilometer Stau zwischen Großkugel und Leipzig-West. A13 Berlin Richtung Dresden, es staut sich zwischen Radeburg und dem Dreieck Dresden-Nord. Eine Unfallsperrung weiter im Kreis Leipzig betrifft die S43 zwischen dem Abzweig nach Trena und Naunhof. Und B169 in Chemnitz, es stockt zwischen der Frankenberger Straße und Ebersdorf. Blitzer in Strawalde auf der Löbauer Straße Richtung Löbau und Chemnitz-Zwickauer Straße stadteinwärts.

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1: Mit Sandra Petzold. Glück auf. In Hohndorf ist ein 16-jähriger Mopedfahrer bei einem Unfall schwer verletzt worden. Wie die Polizei heute mitteilte, kam der Jugendliche gestern Nachmittag aus noch ungeklärter Ursache von der Poststraße ab und prallte gegen ein geparktes Auto. Die B283 wird in Aue an zwei Stellen erneut zur Baustelle. Ein 3,8 Kilometer langer Abschnitt wird zwischen Aue und Bockau gebaut. Zwischen Kohlehandel und Tunnelkurve wird die Böschung gesichert. Bis Ende des Jahres werden die Arbeiten dauern. Außerdem wird auch im Stadtgebiet von Aue auf der Wettinerstraße gebaut. Zwischen der Engelkreuzung und der Dr. Külz-Straße ist wegen des Glasfaserausbaus gesperrt. Laut einer offiziellen Schätzung der Rentenversicherung könnte der Rentenbeitrag 2028 auf knapp 20% steigen. Das wäre die erste Erhöhung seit 2007. Aktuell liegt der Beitragssatz bei 18,6%. Wie stark er tatsächlich steigt, hängt von der geplanten Rentenreform der Koalition und von der Entwicklung der Wirtschaft ab. Rund ein Jahr nach einem Angriff auf feiernde Menschen in Bielefeld ist der Täter zu lebenslanger Haft verurteilt worden. Der 36-Jährige wurde wegen vierfachen versuchten Mordes schuldig gesprochen. Außerdem stellte das Gericht die besondere Schwere seiner Schuld fest und ordnete Sicherungsverwahrung an. Thomas Brockt.
2: Das Gericht verhängte damit die Höchststrafe und folgte dem Antrag der Bundesanwaltschaft. Die hält den Syrer wegen seiner radikal-islamischen Gesinnung weiter für gefährlich. Der Täter soll bereits in Syrien jahrelang für die Terrormiliz IS tätig gewesen sein. 2023 kam er dann nach Deutschland.
1: Bei den Ausschreitungen rund um den Champions-League-Sieg von Paris Saint-Germain sind fast 900 Menschen in Frankreich festgenommen worden. In mehreren französischen Städten hatte es Krawalle gegeben, teils wurden Geschäfte geplündert und Brände gelegt. Das Hutfestival hat am Wochenende rund 62.000 Besucher nach Chemnitz gelockt. Das geht aus der Bilanz des Veranstalters C3 hervor. Geschäftsführer Ralf Schulze.
3: Besonders gefreut hat mich auch, dass es so viele wunderschöne Bilder aus der Chemnitzer Innenstadt gab. Insbesondere viele Chemnitzer haben mit ihren Outfits, mit ihren Hüten und in ganz vielen Formen auch sehr kreative Hutgestaltungen zum Erfolg dieses Hutfestivals beigetragen.
1: 3 Tage lang haben regionale und internationale Straßenkünstler aus 8 Ländern die Chemnitzer City belebt.
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4: Am Nachmittag neben Wolken zeitweise auch etwas Sonne bei 19 bis 22 Grad. Heute Abend Bewölkungsrückgang und in der Nacht anfangs gering bewölkt, später wieder mehr Wolken, aber trocken. 12 bis 8 Grad die Tiefstwerte. Morgen dann meist stark bewölkt, aber überwiegend trocken, 23 bis 27 Grad und Mittwoch meist dicht bewölkt und Regen. Im weiteren Verlauf mit Schauern und Gewittern, teils auch Starkregen, 19 bis 24 Grad. A9 Berlin Richtung Nürnberg zwischen Großkugel und Leipzig-West-Merseburg 4 Kilometer Stau. A13 Berlin Richtung Dresden zwischen Radeburg und Dreieck Dresden-Nord 1 Kilometer Stau. A14 Leipzig Richtung Halle zwischen Leipzig-Mitte und Leipzig-Nord verlorene Ladung. Hier liegt ein Metallrohr. Leipzig Richtung Dresden zwischen Klinger und Leisnig 6 Kilometer Stau nach Unfall. Und Dresden Richtung Leipzig zwischen Nossen-Nord und Döbel-Nord 3 Kilometer Stau. Vorsicht noch auf der A72 Chemnitz Richtung Plauen, Abfahrt Zwickau West, hier Wohnmobil mit Reifenplatzer. Es blitzt Dresden-Meißner Landstraße, stadteinwärts Höhe Briesnitzer Kirche.
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1: Am Nachmittag neben Wolken zeitweise auch etwas Sonne bei 19 bis 22 Grad. Heute Abend Bewölkungsrückgang und in der Nacht anfangs gering bewölkt, später wieder mehr Wolken, aber trocken. 12 bis 8 Grad die Tiefstwerte. Morgen dann meist stark bewölkt, aber überwiegend trocken. 23 bis 27 Grad und Mittwoch meist dicht bewölkt und Regen. Im weiteren Verlauf mit Schauern und Gewittern, teils auch Starkregen. 19 bis 24 Grad. A9 Berlin Richtung Nürnberg zwischen Großkugel und Leipzig-West-Merseburg 4 Kilometer Stau. A13 Berlin Richtung Dresden zwischen Radeburg und Dreieck Dresden-Nord 1 Kilometer Stau. A14 Leipzig Richtung Halle zwischen Leipzig-Mitte und Leipzig-Nord verlorene Ladung. Hier liegt ein Metallrohr. Leipzig Richtung Dresden zwischen Klinger und Leisnig 6 Kilometer Stau nach Unfall. Und Dresden Richtung Leipzig zwischen Nossen-Nord und Döbel-Nord 3 Kilometer Stau. Vorsicht noch auf der A72 Chemnitz Richtung Plauen, Abfahrt Zwickau-West, hier Wohnmobil mit Reifenplatzer. Es blitzt Dresden-Meißner Landstraße, stadteinwärts Höhe Briesnitzer Kirche.
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1: Mit Sandra Petzold. Glück auf. Am Grenzübergang Reitzenhain hat die Bundespolizei einen unappetitlichen Fang gemacht. Ein 50-jähriger vietnamesischer Koch wollte gestern ungekühlte Lebensmittel, Hühnchen, Gemüse und Fisch von Tschechien aus nach Deutschland einführen. Die Beamten zogen die leicht verderbliche Fracht sofort aus dem Verkehr und vernichteten die Lebensmittel. Das Gesundheitsamt verstand bei dem illegalen Transport keinen Spaß. Neben einer Geldstrafe von 400 Euro erwartet den Vietnamesen eine Anzeige wegen Verstoßes gegen das Lebensmittelgesetz. In der vergangenen Nacht hat es im vogtländischen Weischlitz einen spektakulären Einbruch gegeben. Unbekannte durchbrachen gegen 3.20 Uhr mit einem Auto die Glasfassade des Globusmarktes. Einzelheiten von Gunnar Tichy.
2: Innen zerstörten die Täter mehrere Vitrinen eines Juweliergeschäftes und stahlen Schmuck von noch unbekanntem Wert. Mit einem schwarzen Skoda Octavia flüchteten die Unbekannten in Richtung A72, Anschlussstelle Pirk. Den VW, mit dem sie in die Fassade rasten, ließen sie am Tatort zurück. Beide Fahrzeuge waren vorher in Oelsnitz gestohlen worden. Die Polizei schätzt den entstandenen Sachschaden an der Fassade und im Geschäft auf mehrere 10.000 Euro. Es werden Zeugen gesucht.
1: Eine knappe Mehrheit der Deutschen glaubt laut einer Forsa-Umfrage nicht, dass CDU/CSU wieder beliebter wären, wenn man Bundeskanzler Friedrich Merz austauschen würde. Aber immerhin 41% finden, dass ein Kanzlertausch der Union helfen würde. Mehrere Medien hatten zuletzt berichtet, dass einige in der Union NRW-Ministerpräsident Hendrik Wüst lieber im Kanzleramt sähen. Hier in Deutschland ist 2024 deutlich. In Deutschland ist 2024 deutlich weniger Müll produziert worden als im Jahr zuvor. Stefan Schütz fasst zusammen.
3: Laut dem Statistischen Bundesamt sind rund 363 Millionen Tonnen Abfälle angefallen. Das sind 4,6% weniger binnen eines Jahres. So wenig Müll gab es zuletzt 2009. Den größten Rückgang gab es bei Bau- und Abbruchabfällen mit -8%. Die machen übrigens die Hälfte aller Abfälle aus.
1: Die Buchholzer Nachtwächter sind auf einem 0-Euro-Schein verewigt worden. Die Banknote ist ein besonderes Souvenir zum 525-jährigen Stadtgeburtstag. Zu haben ist der Schein in der Touristinfo von Annaberg Buchholz.
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4: Am Nachmittag neben Wolken zeitweise auch etwas Sonne bei 19 bis 22 Grad. Heute Abend Bewölkungsrückgang und in der Nacht anfangs gering bewölkt, später wieder mehr Wolken, aber trocken. 12 bis 8 Grad die Tiefstwerte. Morgen dann meist stark bewölkt, aber überwiegend trocken, 23 bis 27 Grad. Und Mittwoch meist dicht bewölkt und Regen. Im weiteren Verlauf mit Schauern und Gewittern, teils auch Starkregen, 19 bis 24 Grad. A4 Dresden Richtung Chemnitz, zwischen Chemnitz-Glößau und Chemnitz-Mitte 2 Kilometer Stau. Görlitz Richtung Dresden, zwischen Uhist und Ohorn 1 Kilometer Stau. Die A9 Berlin Richtung Nürnberg, zwischen Großkugel und Leipzig-West-Merseburg 4 Kilometer Stau. A13 Berlin Richtung Dresden, zwischen Radeburg und Dreieck Dresden-Nord 2 Kilometer Stau. A14 Leipzig Richtung Dresden, zwischen Klinger und Leisnig 5 Kilometer Stau. Und Dresden Richtung Leipzig, zwischen Nossen-Nord und Döbeln-Nord 2 Kilometer Stau. Es blitzt in Dresden, B6, Meißner Landstraße, stadteinwärts

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1: Am Nachmittag neben Wolken zeitweise auch etwas Sonne bei 19 bis 22 Grad. Heute Abend Bewölkungsrückgang und in der Nacht anfangs gering bewölkt, später wieder mehr Wolken, aber trocken. 12 bis 8 Grad die Tiefstwerte. Morgen dann meist stark bewölkt, aber überwiegend trocken, 23 bis 27 Grad. Und Mittwoch meist dicht bewölkt und Regen. Im weiteren Verlauf mit Schauern und Gewittern, teils auch Starkregen, 19 bis 24 Grad. A4 Dresden Richtung Chemnitz, zwischen Chemnitz-Glößau und Chemnitz-Mitte 2 Kilometer Stau. Görlitz Richtung Dresden, zwischen Uhlst und Ohorn 1 Kilometer.

0: Kilometer Stau. Die A9 Berlin Richtung Nürnberg zwischen Großkugel und Leipzig-West-Merseburg 4 Kilometer Stau. A13 Berlin Richtung Dresden zwischen Radeburg und Dreieck Dresden-Nord 2 Kilometer Stau. A14 Leipzig Richtung Dresden zwischen Klinger und Leisnig 5 Kilometer Stau und Dresden Richtung Leipzig zwischen Nossen-Nord und Döbeln-Nord 2 Kilometer Stau. Es blitzt in Dresden B6 Meißner Landstraße stadteinwärts.
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1: Mit Sandra Petzold. Glück auf. Am Grenzübergang Reitzenhain hat die Bundespolizei einen unappetitlichen Fang gemacht. Ein 50-jähriger vietnamesischer Koch wollte gestern ungekühlte Lebensmittel, Hühnchen, Gemüse und Fisch von Tschechien aus nach Deutschland einführen. Die Beamten zogen die leicht verderbliche Fracht sofort aus dem Verkehr und vernichteten die Lebensmittel. Das Gesundheitsamt verstand bei dem illegalen Transport keinen Spaß. Neben einer Geldstrafe von 400 Euro erwartet den Vietnamesen eine Anzeige wegen Verstoßes gegen das Lebensmittelgesetz. In der vergangenen Nacht hat es im vogtländischen Weischlitz einen spektakulären Einbruch gegeben. Unbekannte durchbrachen gegen 3.20 Uhr mit einem Auto die Glasfassade des Globusmarktes. Einzelheiten von Gunnar Tichy.
2: Innen zerstörten die Täter mehrere Vitrinen eines Juweliergeschäftes und stahlen Schmuck von noch unbekanntem Wert. Mit einem schwarzen Skoda Octavia flüchteten die Unbekannten in Richtung A72, Anschlussstelle Pirk. Den VW, mit dem sie in die Fassade rasten, ließen sie am Tatort zurück. Beide Fahrzeuge waren vorher in Oelsnitz gestohlen worden. Die Polizei schätzt den entstandenen Sachschaden an der Fassade und im Geschäft auf mehrere 10.000 Euro. Es werden Zeugen gesucht.
1: Eine knappe Mehrheit der Deutschen glaubt laut einer Forsa-Umfrage nicht, dass CDU/CSU wieder beliebter wären, wenn man Bundeskanzler Friedrich Merz austauschen würde. Aber immerhin 41% finden, dass ein Kanzlertausch der Union helfen würde. Mehrere Medien hatten zuletzt berichtet, dass einige in der Union NRW-Ministerpräsident Hendrik Wüst lieber im Kanzleramt sähen. Hier in Deutschland ist 2024 deutlich. In Deutschland ist 2024 deutlich weniger Müll produziert worden als im Jahr zuvor. Stefan Schütz fasst zusammen.
3: Laut dem Statistischen Bundesamt sind rund 363 Millionen Tonnen Abfälle angefallen. Das sind 4,6% weniger binnen eines Jahres. So wenig Müll gab es zuletzt 2009. Den größten Rückgang gab es bei Bau- und Abbruchabfällen mit -8%. Die machen übrigens die Hälfte aller Abfälle aus.
1: Die Buchholzer Nachtwächter sind auf einem 0-Euro-Schein verewigt worden. Die Banknote ist ein besonderes Souvenir zum 525-jährigen Stadtgeburtstag. Zu haben ist der Schein in der Touristinfo von Annaberg Buchholz.
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4: Heute Abend Bewölkungsrückgang und in der Nacht anfangs gering bewölkt, später dann allerdings wieder mehr Wolken, bleibt aber trocken, Tiefstwerte 12 bis 8 Grad. Morgen meist stark bewölkt, aber überwiegend trocken, 23 bis 27 Grad. Ja, und der Mittwoch wechselhaft, meist dicht bewölkt und Regen, im weiteren Verlauf dann mit Schauern und Gewittern, teils auch Starkregen, 19 bis 24 Grad. A4 Dresden Richtung Chemnitz, zwischen Chemnitz-Glößer und Chemnitz-Mitte 2 Kilometer Stau. Die A14 Leipzig Richtung Dresden zwischen Grimma und Leisnig 3 Kilometer Stau. Und Vorsicht Dresden Richtung Leipzig auf der A14 zwischen Nossen-Nord und Raststätte Hansensholz. Reifenteile auf der rechten Spur. Es blitzt Oberkuhnewalde auf der Neudorfstraße Höhe Tennisanlage. In Herrnhut am Ortsausgang Richtung Zittau und die A4 Dresden Richtung Chemnitz Höhe Dresden-Hellerau.

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1: Heute Abend Bewölkungsrückgang und in der Nacht anfangs gering bewölkt, später dann allerdings wieder mehr Wolken, bleibt aber trocken, Tiefstwerte 12 bis 8 Grad. Morgen meist stark bewölkt, aber überwiegend trocken, 23 bis 27 Grad. Ja, und der Mittwoch wechselhaft, meist dicht bewölkt und Regen, im weiteren Verlauf dann mit Schauern und Gewittern, teils auch Starkregen, 19 bis 24 Grad. A4 Dresden Richtung Chemnitz, zwischen Chemnitz-Glösau und Chemnitz-Mitte 2 Kilometer Stau. Die A14 Leipzig Richtung Dresden, zwischen Grimmer und Leisnig 3 Kilometer Stau. Und Vorsicht, Dresden Richtung Leipzig auf der A14 zwischen Nossen-Nord und Raststätte Hansensholz, Reifenteile auf der rechten Spur. Es blitzt Oberkuhnewalde auf der Neudorfstraße Höhe Tennisanlage, in Herrnhut am Ortsausgang Richtung Zittau und die A4 Dresden Richtung Chemnitz Höhe Dresden-Hellerau.
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1: Mit Sandra Petzold. Glück auf. In Hohndorf ist ein

0: 16-jähriger Mopedfahrer bei einem Unfall schwer verletzt worden. Wie die Polizei heute mitteilte, kam der Jugendliche gestern Nachmittag aus noch ungeklärter Ursache von der Poststraße ab und prallte gegen ein geparktes Auto. Am Grenzübergang Reitzenhain hat die Bundespolizei einen unappetitlichen Fang gemacht. Ein 50-jähriger vietnamesischer Koch wollte gestern ungekühlte Lebensmittel, Hühnchen, Gemüse und Fisch von Tschechien aus nach Deutschland einführen. Die Beamten zogen die leicht verderbliche Fracht sofort aus dem Verkehr und vernichteten die Lebensmittel. Das Gesundheitsamt verstand bei dem illegalen Transport keinen Spaß. Neben einer Geldstrafe von 400 Euro erwartet den Vietnamesen eine Anzeige wegen Verstoßes gegen das Lebensmittelgesetz. Die verurteilte Rechtsextremistin Mala Svenja Liebig soll von Tschechien nach Deutschland ausgeliefert und ins Chemnitzer Frauengefängnis gebracht werden. Das hat heute das Landgericht im tschechischen Pilsen entschieden. Liebig war 2023 damals noch als Mann wegen Volksverhetzung zu 1,5 Jahren Freiheitsstrafe verurteilt worden, wechselte dann das Geschlecht und tauchte kurz vor dem Haftantritt unter. Anfang April wurde Liebig in Tschechien geschnappt und verhaftet. Im Juni treten einige Änderungen in Kraft, die viele direkt betreffen. Wer Solarstrom übers Dach gewinnt, kann den ab heute auch an Nachbarn verkaufen. Hier hapert's allerdings noch an der technischen Umsetzung. Außerdem geht es um mehr Rechte beim Online-Shopping. Ab 19. Juni müssen Online-Händler gut sichtbar einen Widerrufsbutton auf der Seite anbieten und auch in der App. In Italien gibt es ab sofort Geld zurück, wenn man auf der Autobahn wegen einer Baustelle im Stau steckt. Die neue Regelung gilt seit heute. Wer zum Beispiel auf einer Strecke von knapp 100 Kilometern 10 Minuten länger braucht als normal, bekommt die Maut teilweise oder sogar komplett erstattet. Den Antrag stellt man einfach über eine App. Da sind alle privaten Autobahnbetreiber Italiens zusammengeschlossen. Das Kind ist krank und wer bleibt zu Hause? In den meisten Fällen die Mutter. Das hat eine Auswertung der AOK gezeigt. Demnach haben letztes Jahr fast 3/4 der Kinderkrankentage Frauen genommen. Am seltensten haben die Väter in Bayern das kranke Kind betreut, am häufigsten in Sachsen.
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2: Heute Abend Bewölkungsrückgang und in der Nacht anfangs gering bewölkt, später dann allerdings wieder mehr Wolken, bleibt aber trocken, Tiefstwerte 12 bis 8 Grad. Morgen meist stark bewölkt, aber überwiegend trocken, 23 bis 27 Grad. Ja, und der Mittwoch wechselhaft, meist dicht bewölkt und Regen im weiteren Verlauf dann mit Schauern und Gewittern, teils auch Starkregen, 19 bis 24 Grad. A14 Leipzig Richtung Dresden zwischen Grimma und Leisnig 2 Kilometer Stau und Leipzig Richtung Dresden zwischen Rastplatz Mühlenberg Süd und Döbel Nord Vorsicht, Gefahr durch einen defekten PKW auf der linken Spur. Es blitzt Herrnhut am Ortsausgang Richtung Zittau, in Zwickau äußere Dresdner Straße stadtauswärts und Leipzig Karl-Liebknecht-Straße stadtauswärts kurz vor der Hardenbergstraße.
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1: Wechselnd bewölkt, in der Nacht Tiefsttemperaturen zwischen 12 und 8 Grad. Morgen viele Wolken, überwiegend trocken, 24 bis 27 Grad. Übermorgen Regen, vereinzelt auch Gewitter, teils mit Starkregen, bis 24 Grad. A4 Görlitz Richtung Dresden, Stau am Grenzübergang Ludwigsdorf. Die B169 ist in Almosen nach einem Unfall gesperrt. Außerdem nach Unfällen gesperrt in Seifenersdorf die Leutersdorfer Straße, Höhe Spitz, Kunersdorfer Straße und in Dresden-Loschwitz die Grundstraße zwischen Bühlauer Schützensteig und Elisabethstraße. Geblitzt wird in Zwickau auf der äußeren Dresdner Straße stadtauswärts, Dresden-Meißner Landstraße stadteinwärts und Leipzig-Karl-Liebknecht-Straße stadtauswärts und auf der Karl-Heine-Straße stadteinwärts.

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1: Mit Sandra Petzold. Glück auf. In Hohndorf ist ein 16-jähriger Mopedfahrer bei einem Unfall schwer verletzt worden. Wie die Polizei heute mitteilte, kam der Jugendliche gestern Nachmittag aus noch ungeklärter Ursache von der Poststraße ab und prallte gegen ein geparktes Auto. Am Grenzübergang Reitzenhain hat die Bundespolizei einen unappetitlichen Fang gemacht. Ein 50-jähriger vietnamesischer Koch wollte gestern ungekühlte Lebensmittel, Hühnchen, Gemüse und Fisch von Tschechien aus nach Deutschland einführen. Die Beamten zogen die leicht verderbliche Fracht sofort aus dem Verkehr und vernichteten die Lebensmittel. Das Gesundheitsamt verstand bei dem illegalen Transport keinen Spaß. Neben einer Geldstrafe von 400 Euro erwartet den Vietnamesen eine Anzeige wegen Verstoßes gegen das Lebensmittelgesetz. Die verurteilte Rechtsextremistin Mala Svenja Liebig soll von Tschechien nach Deutschland ausgeliefert und ins Chemnitzer Frauengefängnis gebracht werden. Das hat heute das Landgericht im tschechischen Pilsen entschieden. Liebig war 2023 damals noch als Mann wegen Volksverhetzung zu 1,5 Jahren Freiheitsstrafe verurteilt worden, wechselte dann das Geschlecht und tauchte kurz vor dem Haftantritt unter. Anfang April wurde Liebig in Tschechien geschnappt und verhaftet. Im Juni treten einige Änderungen in Kraft, die viele direkt betreffen. Wer Solarstrom übers Dach gewinnt, kann den ab heute auch an Nachbarn verkaufen. Hier hapert's allerdings noch an der technischen Umsetzung. Außerdem geht es um mehr Rechte beim Online-Shopping. Ab 19. Juni müssen Online-Händler gut sichtbar einen Widerrufsbutton auf der Seite anbieten und auch in der App. In Italien gibt es ab sofort Geld zurück, wenn man auf der Autobahn wegen einer Baustelle im Stau steckt. Die neue Regelung gilt seit heute. Wer zum Beispiel auf einer Strecke von knapp 100 Kilometern 10 Minuten länger braucht als normal, bekommt die Maut teilweise oder sogar komplett erstattet. Den Antrag stellt man einfach über eine App. Da sind alle privaten Autobahnbetreiber Italiens zusammengeschlossen. Das Kind ist krank und wer bleibt zu Hause? In den meisten Fällen die Mutter. Das hat eine Auswertung der AOK gezeigt. Demnach haben letztes Jahr fast 3/4 der Kinderkrankentage Frauen genommen. Am seltensten haben die Väter in Bayern das kranke Kind betreut, am häufigsten in Sachsen.
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2: Wechselnd bewölkt, in der Nacht Tiefstemperaturen zwischen 12 und 8 Grad. Morgen viele Wolken, überwiegend trocken, 24 bis 27 Grad. Übermorgen Regen, vereinzelt auch Gewitter, teils mit Starkregen, bis 24 Grad. A4 Görlitz Richtung Dresden, Stau am Grenzübergang Ludwigsdorf. Die B169 ist in Almosen nach einem Unfall gesperrt. Außerdem nach Unfällen gesperrt in Seifennersdorf die Leutersdorfer Straße, Höhe Spitz-Kunersdorfer Straße und in Dresden-Loschwitz die Grundstraße zwischen Bühlauer Schützensteig und Elisabethstraße. Geblitzt wird in Zwickau auf der äußeren Dresdner Straße stadtauswärts, Dresden-Meißner Landstraße stadteinwärts und Leipzig-Karl-Liebknecht-Straße stadtauswärts und auf der Karl-Heine-Straße stadteinwärts.

0: Lerau. Die Straße zwischen Freiberg und Halsbrücke ist nach einem Unfall gesperrt. Außerdem gesperrt in Dresden-Loschwitz die Grundstraße zwischen Bülower Schützensteig und Elisabethstraße. Geblitzt wird in Dresden auf der B6 Meißner Landstraße stadteinwärts und in Leipzig auf der Karl-Liebknecht-Straße stadtauswärts und auf der Karl-Heine-Straße stadteinwärts.
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1: Wechselnd bewölkt, in der Nacht Tiefsttemperaturen zwischen 12 und 8 Grad. Morgen viele Wolken, überwiegend trocken, 24 bis 27 Grad. Übermorgen Regen, vereinzelt auch Gewitter, teils mit Starkregen, bis 24 Grad. A4, Dresden Richtung Chemnitz, eine Autopanne auf der rechten Spur zwischen Dresden Flughafen und Dresden

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2: Mit Sandra Petzold. Glück auf. Am Grenzübergang Reitzenhain hat die Bundespolizei einen unappetitlichen Fang gemacht. Ein 50-jähriger vietnamesischer Koch wollte gestern ungekühlte Lebensmittel, Hühnchen, Gemüse und Fisch von Tschechien aus nach Deutschland einführen. Die Beamten zogen die leicht verderbliche Fracht sofort aus dem Verkehr und vernichteten die Lebensmittel. Das Gesundheitsamt verstand bei dem illegalen Transport keinen Spaß. Neben einer Geldstrafe von 400 Euro erwartet den Vietnamesen eine Anzeige wegen Verstoßes gegen das Lebensmittelgesetz. In der vergangenen Nacht hat es im vogtländischen Weischlitz einen spektakulären Einbruch gegeben. Unbekannte durchbrachen gegen 3.20 Uhr mit einem Auto die Glasfassade des Globusmarktes. Einzelheiten von Gunnar Tichy.
3: Innen zerstörten die Täter mehrere Vitrinen eines Juweliergeschäftes und stahlen Schmuck von noch unbekanntem Wert. Mit einem schwarzen Skoda Octavia flüchteten die Unbekannten in Richtung A72, Anschlussstelle Pirk. Den VW, mit dem sie in die Fassade rasten, ließen sie am Tatort zurück. Beide Fahrzeuge waren vorher in Oelsnitz gestohlen worden. Die Polizei schätzt den entstandenen Sachschaden an der Fassade und im Geschäft auf mehrere 10.000 Euro.
2: Die Buchholzer Nachtwächter sind auf einem 0-Euro-Schein verewigt worden. Die Bank

0: Banknote ist ein besonderes Souvenir zum 525-jährigen Stadtgeburtstag. Zu haben ist der Schein in der Touristinfo von Annaberg Buchholz.
1: Und jetzt weitere Nachrichten aus Deutschland und der Welt.
2: Ich bin Oliver Urbanke. Nach tagelangen Spekulationen über einen möglichen Wechsel an der Spitze der Bundesregierung haben Kanzler Merz und der als sein möglicher Nachfolger gehandelte NRW-Ministerpräsident Wüst ihren Zusammenhalt demonstriert. Bei einem Treffen im Sauerland wies Wüst die Wechselgerüchte erneut mit scharfen Worten zurück und sicherte Merz seine volle Unterstützung. Die Herausforderungen, vor denen Deutschland stehe, seien groß und Merz gehe sie als Kanzler entschlossen an. Autos ohne Fahrer gehören in einigen Teilen der Welt zum täglichen Bild und das könnte auch in Deutschland bald soweit sein. Der Fahrdienstvermittler Uber und das KI-Unternehmen Autobrains aus Israel starten ein Robotaxi-Programm in München. Es soll hier bald eine Fahrzeugflotte geben, in der Taxis ohne Fahrer auskommen. Die Fahrzeuge brauchen damit auch kein klassisches Cockpit, da kein Mensch eingreifen muss. Mit dem Vormarsch israelischer Bodentruppen im Libanon und möglichen neuen Angriffen eskaliert der Krieg im kleinen Mittelmeerland weiter. Israels Ministerpräsident Netanjahu kündigte neue Angriffe auf Ziele der Hisbollah an. Cindy Riechau berichtet.
3: Die Hisbollah hat derweil ihren Beschuss auf Nordisrael verstärkt. Immer wieder gibt es dort derzeit Luftalarm. Israelische Medien berichteten unter Berufung auf US-Regierungsvertreter derweil, Washington habe grünes Licht für neue Angriffe in den Vororten der libanesischen Hauptstadt gegeben. Ein Anwohner dort sagte, er halte es nicht mehr aus und machte die Hisbollah für die Situation verantwortlich. Die Gegend gilt als Hochburg der Miliz.
2: Die AfD in Niedersachsen darf vorerst stärker vom Landesverfassungsschutz beobachtet werden. Dagegen hatte sich die Partei mit einem Eilantrag gewehrt, der wurde vom Verwaltungsgericht Hannover aber abgelehnt. Der Verfassungsschutz hat die AfD in Niedersachsen als Beobachtungsobjekt von erheblicher Bedeutung hochgestuft. Begründet hatte die Behörde das mit rechtsextremistischen Bestrebungen in der Partei.
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4: Wechselnd bewölkt, in der Nacht Tiefstemperaturen zwischen 12 und 8 Grad. Morgen viele Wolken, überwiegend trocken, 24 bis 27 Grad. Übermorgen Regen, vereinzelt auch Gewitter, teils mit Starkregen, bis 24 Grad. Ein Unfall auf der Straße zwischen Freiberg und Halsbrücke. Geblitzt wird in Leipzig auf der Karl-Heine-Straße und in Dresden auf der Meißner Landstraße.

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1: Wechselnd bewölkt, in der Nacht Tiefsttemperaturen zwischen 12 und 8 Grad. Morgen viele Wolken, überwiegend trocken, 24 bis 27 Grad. Übermorgen Regen, vereinzelt auch Gewitter, teils mit Starkregen, bis 24 Grad. Ein Unfall auf der Straße zwischen Freiberg und Halsbrücke. Geblitzt wird in Leipzig auf der Karl-Heine-Straße und in Dresden auf der Meißner Landstraße.

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1: Mit Sandra Petzold. Glück auf. Sachsen hat den Karneval in Ostdeutschland offiziell in die Landesliste des immateriellen Kulturerbes aufgenommen. Die Bewerbung war von den ostdeutschen Landesverbänden gemeinsam erarbeitet worden. Sachsens Kulturministerin Barbara Klepsch würdigte die Tradition als lebendigen Ausdruck von Gemeinschaft, Humor und außergewöhnlichem ehrenamtlichen Engagement. Momentan gibt es rund 95.000 Mitglieder in etwa 930 Faschings- und Karnevalsvereinen in Sachsen. Eine 21-jährige Autofahrerin ist an der Wernsdorfer Papierfabrik von der Straße abgekommen und gegen eine Leitplanke geprallt. Sie war laut Polizei in der Nacht zum Sonntag von Olbernhau in Richtung Nennigmühle unterwegs. Die junge Frau blieb unverletzt. Es entstand Sachschaden von rund 6.000 Euro. Ein Atemalkoholtest bei der 21-Jährigen ergab über 1,2 Promille. Ihr Führerschein wurde eingezogen. Das Chemnitzer Maschinenbauunternehmen STZ Spinzwirn hat Insolvenz angemeldet und 140 Beschäftigte bangen um ihre Jobs. Carsten Kuliski berichtet.
2: Grund für die wirtschaftliche Krise sei die schwache Auftragslage, verursacht durch gestiegene Rohstoffkosten und Zölle, teilte der zuständige Insolvenzverwalter mit. Der Geschäftsbetrieb laufe weiter, auch die Löhne seien bis Juli gesichert. Nun soll ein tragfähiges Konzept für den Fortbestand des Unternehmens erarbeitet und international nach einem Investor gesucht werden. Das Unternehmen baut Hightech-Textilmaschinen und Anlagen für die ganze Welt.
0: Und jetzt weitere Nachrichten aus Deutschland und der Welt.
3: Ich bin Oliver Urbanke. Kommt die BAföG-Erhöhung oder kommt sie nicht? Das Thema hatte in den letzten Tagen für Streit in den Regierungsfraktionen gesorgt. Eine feste Zusage gibt die Bundesregierung gerade nicht. Die BAföG-Reform stehe unter einem Finanzierungsvorbehalt, so Regierungssprecher Cornelius. Die Gespräche über das Thema würden andauern. Zuletzt hatte Forschungsministerin Bär die Reform in Frage gestellt und dadurch für Empörung bei der SPD gesorgt. Die Zahl der Menschen, die in Deutschland Schutz beantragen, ist im Mai weiter gesunken. Wie das Bundesinnenministerium mitgeteilt hat, wurden beim Bundesamt für Migration und Flüchtlinge im vergangenen Monat gut 5.560 Anträge gestellt, so wenig wie seit 2020 nicht mehr. Im Vergleich zum Vorjahresmonat ging die Zahl der Erstanträge um rund 30% zurück. Das Kind ist krank, aber wer bleibt zu Hause? In den meisten Fällen die Mutter, wie eine Auswertung der AOK zeigt. Demnach haben letztes Jahr fast 3/4 der Kinderkrankheitstage Frauen genommen. Am seltensten haben die Väter in Bayern das kranke Kind betreut, am häufigsten in Sachsen. AOK-Chefin Reimann spricht von einer ungleichen Verteilung der Care-Arbeit. Deutschlands Fußballnationalmannschaft hat sich mit einem knappen Sieg von den Fans zur WM verabschiedet. In einem lockeren Trainingsspiel über 2x25 Minuten vor rund

0: 800 Zuschauenden setzte sich die DFB-Auswahl gegen Finnland mit 1:0 durch. Einer der auffälligsten DFB-Spieler im Freundschaftsspiel gestern war Dennis Undav. Der Stürmer vom VfB Stuttgart hat seinen Vertrag bei den Stuttgartern vorzeitig bis 2029 verlängert.
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2: Wechselnd bewölkt, in der Nacht Tiefsttemperaturen zwischen 12 und 8 Grad. Morgen viele Wolken, überwiegend trocken, 24 bis 27 Grad. Übermorgen Regen, vereinzelt auch Gewitter, teils mit Starkregen, bis 24 Grad. Ein Unfall auf der Straße zwischen Freiberg und Halsbrücke. Geblitzt wird in Leipzig auf der Karl-Heine-Straße und in Dresden auf der Meißner Landstraße.

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1: Wechselnd bewölkt, in der Nacht Tiefsttemperaturen zwischen 12 und 8 Grad. Morgen viele Wolken, überwiegend trocken, 24 bis 27 Grad. Übermorgen Regen, vereinzelt auch Gewitter, teils mit Starkregen, bis 24 Grad. Ein Unfall auf der Straße zwischen Freiberg und Halsbrücke. Geblitzt wird in Leipzig auf der Karl-Heine-Straße und in Dresden auf der Meißner Landstraße.
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1: Mit Sandra Petzold, Glück auf. Am Grenzübergang Reitzenhain hat die Bundespolizei einen unappetitlichen Fang gemacht. Ein 50-jähriger vietnamesischer Koch wollte gestern ungekühlte Lebensmittel, Hühnchen, Gemüse und Fisch von Tschechien aus nach Deutschland einführen. Die Beamten zogen die leicht verderbliche Fracht sofort aus dem Verkehr und vernichteten die Lebensmittel. Das Gesundheitsamt verstand bei dem illegalen Transport keinen Spaß. Neben einer Geldstrafe von 400 Euro erwartet den Vietnamesen eine Anzeige wegen Verstoßes gegen das Lebensmittelgesetz. In der vergangenen Nacht hat es im vogtländischen Weischlitz einen spektakulären Einbruch gegeben. Unbekannte durchbrachen gegen 3.20 Uhr mit einem Auto die Glasfassade des Globusmarktes. Einzelheiten von Gunnar Tichy.
2: Innen zerstörten die Täter mehrere Vitrinen eines Juweliergeschäftes und stahlen Schmuck von noch unbekanntem Wert. Mit einem schwarzen Skoda Octavia flüchteten die Unbekannten in Richtung A72, Anschlussstelle Pirk. Den VW, mit dem sie in die Fassade rasten, ließen sie am Tatort zurück. Beide Fahrzeuge

0: Fahrzeuge waren vorher in Oelsnitz gestohlen worden. Die Polizei schätzt den entstandenen Sachschaden an der Fassade und im Geschäft auf mehrere 10.000 Euro.
1: Die Buchholzer Nachtwächter sind auf einem 0-Euro-Schein verewigt worden. Die Banknote ist ein besonderes Souvenir zum 525-jährigen Stadtgeburtstag. Zu haben ist der Schein in der Touristinfo von Annaberg Buchholz.
2: Und jetzt weitere Nachrichten aus Deutschland und der Welt.
3: Ich bin Moritz Einzel. Der Tankrabatt scheint inzwischen zu wirken. Tanken hat im Mai deutlich weniger gekostet als noch im April. Laut ADAC kostete ein Liter Super E10 im Schnitt rund 13 Cent weniger. Diesel war sogar etwa 27 Cent günstiger. Zoe Tassovali berichtet.
4: Nach dem eher holprigen Start kommt die Steuersenkung inzwischen wohl komplett bei den Autofahrern an. Das zeigen Auswertungen des IFO-Instituts und der Monopolkommission. Vor allem bei Benzin lässt sich die Entlastung inzwischen klar an den Preisen ablesen. Geholfen haben dabei auch die zuletzt niedrigeren Rohölpreise.
3: Die verurteilte Rechtsextremistin Liebig soll von Tschechien nach Deutschland ausgeliefert werden. Das hat das Landgericht im tschechischen Pilsen angeordnet. Liebig war Anfang April in Tschechien verhaftet worden. Sie war aus Deutschland geflohen, um einer Haftstrafe in Chemnitz zu entgehen. Liebig war letzten Sommer zu 18 Monaten Haft verurteilt worden, unter anderem wegen Volksverhetzung. Nach tagelangen Spekulationen über einen möglichen Wechsel an der Spitze der Bundesregierung haben Kanzler Merz und der als sein möglicher Nachfolger gehandelte nordrhein-westfälische Ministerpräsident Wüst ihren Zusammenhalt demonstriert. Bei einem Treffen im Sauerland wies Wüst die Wechselgerüchte erneut mit scharfen Worten zurück und sicherte Merz seine volle Unterstützung zu. Die Herausforderungen, vor denen Deutschland stehe, seien groß und Merz gehe sie als Kanzler entschlossen an. Die AfD in Niedersachsen darf vorerst stärker vom Landesverfassungsschutz beobachtet werden. Dagegen hatte sich die Partei mit einem Eilantrag gewehrt. Der wurde vom Verwaltungsgericht Hannover jetzt abgelehnt. Der Verfassungsschutz hatte die AfD in Niedersachsen als Beobachtungsobjekt von erheblicher Bedeutung hochgestuft. Begründet hatte die Behörde das mit rechtsextremistischen Bestrebungen in der Partei.
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5: Wechselnd bewölkt, in der Nacht Tiefsttemperaturen zwischen 12 und 8 Grad. Morgen viele Wolken, überwiegend trocken, 24 bis 27 Grad. Übermorgen Regen, vereinzelt auch Gewitter, teils mit Starkregen, bis 24 Grad. Ein Unfall auf der Straße zwischen Freiberg und Halsbrücke. Geblitzt wird in Leipzig auf der Karl-Heine-Straße und in Dresden auf der Meißner Landstraße.
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1: Wechselnd bewölkt, in der Nacht Tiefstemperaturen zwischen 12 und 8 Grad. Morgen viele Wolken, überwiegend trocken, 24 bis 27 Grad. Übermorgen Regen, vereinzelt auch Gewitter, teils mit Starkregen, bis 24 Grad. Ein Unfall auf der Straße zwischen Freiberg und Halsbrücke. Geblitzt wird in Leipzig auf der Karl-Heine-Straße und in Dresden auf der Meißner Landstraße.
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1: Ich bin Moritz Einzel. Sogenannte Return Hubs, also Abschiebezentren in Nicht-EU-Staaten, dafür macht sich Bundesinnenminister Dobrindt schon länger stark. Die EU macht den Weg für solche Rückkehrzentren jetzt frei. Entsprechend haben sich Vertreter des Europaparlaments und der Regierungen der Mitgliedsländer geeinigt. Wo solche Zentren außerhalb der EU entstehen können, ist noch unklar. Die Lage in Nahost bleibt weiter unübersichtlich. US-Präsident Trump hat gesagt, die Verhandlungen mit dem Iran über ein mögliches Rahmenabkommen gehen weiter. In schnellem Tempo würden die Gespräche fortgeführt. Ein iranischer Medienbericht hatte zuvor nahegelegt, dass Teheran die Gespräche abbricht. Knackpunkt seien die israelischen Angriffe auf die Hisbollah-Miliz im Libanon. Sachsen hat Karneval, Fasching, Fastnacht in Ostdeutschland in die Landesliste des immateriellen Kulturerbes aufgenommen. Kulturministerin Barbara Klepsch würdigte die Tradition als lebendigen Ausdruck von Gemeinschaft, Humor und Ehrenamt. Die Bewerbung wurde von den ostdeutschen Landesverbänden erarbeitet und von Thüringen auch fürs bundesweite Verzeichnis nominiert. Lok Leipzig hat zum zweiten Mal in Folge den Aufstieg in die dritte Liga verpasst. Der Meister der Regionalliga Nordost verlor das Relegationsrückspiel bei den Würzburger Kickers aus der Regionalliga Bayern mit 1:2. Schon das Hinspiel hatte Lok mit 0:1 verloren. Bereits 2020 und eben vor einem Jahr war den Leipzigern das gleiche Unglück passiert. Trotz Regionalligameisterschaft gelang der Aufstieg über die Relegation nicht.
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2: Wechselnd bewölkt, in der Nacht Tiefstemperaturen zwischen 12 und 8 Grad. Morgen viele Wolken, überwiegend trocken, 24 bis 27 Grad. Übermorgen Regen, vereinzelt auch Gewitter, teils mit Starkregen, bis 24 Grad.

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1: Wechselnd bewölkt, in der Nacht Tiefsttemperaturen zwischen 12 und 8 Grad. Morgen viele Wolken, überwiegend trocken, 24 bis 27 Grad. Übermorgen Regen, vereinzelt auch Gewitter, teils mit Starkregen, bis 24 Grad.

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1: Ich bin Moritz Einzel. Die EU hat den Weg für sogenannte Rückkehrzentren freigemacht. Das sieht eine Einigung vor, die Vertreter des Europaparlaments und der Regierungen der Mitgliedsländer am Abend erzielten. Ziel ist es, mehr Abschiebungen zu ermöglichen. Die Vereinbarung erlaubt es Mitgliedstaaten, Abschiebezentren in Drittländern

0: einzurichten, die außerhalb der EU liegen. Über die Fortsetzung der Verhandlungen zwischen den USA und dem Iran über ein Kriegsende gibt es widersprüchliche Aussagen. Die iranische Führung hat mitgeteilt, die Gespräche seien unterbrochen, und zwar wegen Israels militärischen Vorgehens gegen die Hisbollah-Miliz im Libanon. US-Präsident Trump sagte dagegen, die Gespräche gingen zügig weiter und die Kämpfe zwischen Israel und der Hisbollah würden eingedämmt. Sachsen hat Karneval, Fasching, Fastnacht in Ostdeutschland in die Landesliste des immateriellen Kulturerbes aufgenommen. Kulturministerin Barbara Klepsch würdigte die Tradition als lebendigen Ausdruck von Gemeinschaft, Humor und Ehrenamt. Die Bewerbung wurde von den ostdeutschen Landesverbänden erarbeitet und von Thüringen auch fürs bundesweite Verzeichnis nominiert. Lok Leipzig hat zum zweiten Mal in Folge den Aufstieg in die dritte Liga verpasst. Der Meister der Regionalliga Nordost verlor das Relegationsrückspiel bei den Würzburger Kickers aus der Regionalliga Bayern mit 1:2. Schon das Hinspiel hatte Lok mit 0:1 verloren. Bereits 2020 und eben vor einem Jahr war den Leipzigern das gleiche Unglück passiert. Trotz Regionalligameisterschaft gelang der Aufstieg über die Relegation nicht.
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2: Tiefsttemperaturen zwischen 12 und 8 Grad. Heute im Laufe des Tages

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0: Ich bin Moritz Einzel. Mit der Bahn pünktlich ans Ziel zu kommen, gelingt bekanntlich oft auch mal nicht. Im Mai hat sich die Pünktlichkeit der Fernzüge auf niedrigem Niveau stabilisiert. Nach internen Unternehmensdaten, die der Süddeutschen Zeitung vorliegen, erreichten 61,3% der ICE- und Intercity-Züge ihr Ziel pünktlich. Damit lag die Quote zwar unter den Werten der beiden Vormonate, blieb aber oberhalb der Marke von 60%. Und diese Schwelle war gerade letztes Jahr mehrfach unterschritten worden. Kommt die BAföG-Erhöhung nun oder kommt sie nicht? Das Thema hatte ja in den letzten Tagen für Streit in den Regierungsfraktionen gesorgt. Die BAföG-Reform stehe unter einem Finanzierungsvorbehalt, sagte jetzt Regierungssprecher Cornelius. Zuletzt hatte Forschungsministerin Bär die Reform in Frage gestellt und dadurch für Empörung bei der SPD gesorgt. Verdi hat die Beschäftigten des Krebsregisters Sachsen für heute zum Warnstreik aufgerufen. Wie die Gewerkschaft mitteilte, reagiert sie damit auf ignorierte Forderungen nach Tarifverhandlungen. Seit das Krebsregister von den Unikliniken in eine eigene Gesellschaft ausgegliedert wurde, gelte für die Mitarbeiter kein Tarifvertrag mehr. Sportikone Serena Williams hat rund 4 Jahre nach ihrem Rücktritt ihr Comeback im Profitennis angekündigt. Die 23-malige Grand-Slam-Siegerin aus den USA erhält für das WTA-Turnier nächste Woche in London eine Wildcard und tritt im Doppel an. Serena Williams ist mittlerweile 44 Jahre alt.
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2: Tiefsttemperaturen zwischen 12 und 8 Grad. Heute im Laufe des Tages viele Wolken, überwiegend trocken, 24 bis 27 Grad. Morgen anfangs Regen, später auch Gewitter, teils mit Starkregen, bis 24 Grad. Übermorgen wechselhaft, Wolken, Sonnenschein, von Westen neue Schauer, bis 25 Grad.
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1: Ich bin Moritz Einzel. Die Europäische Union verschärft weiter ihre Migrationspolitik. Vertreter von Europaparlament und Mitgliedstaaten haben beschlossen, sogenannte Rückkehrzentren in Drittstaaten zu ermöglichen. Dadurch soll es mehr Abschiebungen geben. In diese Zentren außerhalb der EU sollen abgelehnte Asylbewerber kommen, die nicht in ihre Herkunftsländer zurückgebracht werden können. Der Nahe Osten bleibt ein Pulverfass. Im Kampf zwischen Israel und der Hisbollah-Miliz im Libanon haben die Zeichen zuletzt auf Eskalation gestanden. Entwicklungsministerin Alabali Radovan musste sogar eine Reise nach Beirut abbrechen. Im ZDF sagte die SPD-Politikerin:
2: Ich bedauere das sehr, aber die Sicherheitslage hat sich während des Fluges